0: die Mannschaft im ausverkauften Rheinparkstadion den FC St. Gallen. Um die Belastung zu steuern, hat Cheftrainer Marc Schneider für dieses schwere Heimspiel eine Rotation angekündigt. Frische Kräfte sind wichtig, denn schon am Donnerstag steht die nächste große Herausforderung an. Das Team reist nach Finnland, um in der dritten Qualifikationsrunde der Conference League gegen Inter Turku anzutreten.
1: Am Sonntag überwiegend wolkig bis trüb, stellenweise leichter Regen oder Nieselregen, vor allem von Nordwesten bis Südosten, Lichtblicke am ehesten im Osten, nachmittags auch im Westen, Höchstwerte 4 bis 14 Grad, Wind meist schwach aus Westen, zeitweise mäßig mit frischen Böen im Westen, in der Nacht gebietsweise Regen, lokal Nebel, Tiefstwerte 3 bis 8 Grad, im Schwarzwald und Allgäu um 1 Grad, Montag neblig trüb mit Nieselregen 5 bis 13 Grad, Dienstag öfter Regen, 6 bis 15 Grad.
2: Derzeit liegen keine Meldungen vor. Gute Reise.
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0: 3 Uhr. Willkommen zu den KI-News. Am Mikrofon ist die Stimme von Niki Stettler. Hallo. Schwerer Kletterunfall im benachbarten Vorarlberg. Ein 18-jähriger Urlauber ist bei einer geführten Tour rund 10 bis 15 Meter in die Tiefe gestürzt. Der junge Mann hatte an einem Standplatz seine Selbstsicherung gelöst und das Gleichgewicht verloren. Seine Partnerin hatte ihn zu diesem Zeitpunkt noch nicht gesichert. Das Seil stoppte den Fall zwar knapp vor dem Boden, durch die Dehnung schlug der 18-Jährige aber dennoch hart auf. Mit schweren Verletzungen flog ihn ein Rettungshubschrauber in das Landeskrankenhaus Feldkirch. Der Liechtensteiner Staatsfeiertag kommt in diesem Jahr ohne das traditionelle Feuerwerk aus. Wegen der anhaltenden Trockenheit und akuter Waldbrandgefahr haben die Behörden das Spektakel abgesagt. Landesweit gilt momentan ein striktes Feuerverbot im Freien. Der festliche Höhepunkt um 22 Uhr soll durch ein angepasstes Programm dennoch für Stimmung sorgen. Auch die traditionelle Bergbeleuchtung und der Lichterzug über den Fürstensteig in gut 2 Wochen fallen nicht aus, sondern weichen auf sichere elektronische Alternativen aus. Frischer Asphalt für die Feldkircher Straße. Zwischen der Engelkreuzung und dem Abzweiger Mauren erneuert das Amt für Tiefbau den Straßenbelag. Die Bauarbeiten starten am Montag, dem 3. August und dauern bis Freitag, dem 14. August. Der Verkehr rollt während der gesamten Zeit weiterhin auf 2 Spuren. Dennoch ist mit leichten Behinderungen und kurzen Wartezeiten zu rechnen. Die Busse der Limobil verkehren streng nach Fahrplan. Fußgänger müssen die örtliche Beschilderung im Baustellenbereich beachten. Der FC Vaduz bereitet sich auf eine intensive sportliche Woche vor. Am Sonntag empfängt die Mannschaft im ausverkauften Rheinparkstadion den FC St. Gallen. Um die Belastung zu steuern, hat Cheftrainer Marc Schneider für dieses schwere Heimspiel eine Rotation angekündigt. Frische Kräfte sind wichtig, denn schon am Donnerstag steht die nächste große Herausforderung an. Das Team reist nach Finnland, um in der 3. Qualifikationsrunde der Conference League gegen Turku anzutreten.
1: Am Sonntag überwiegend wolkig bis trüb, stellenweise leichter Regen oder Nieselregen, vor allem von Nordwesten bis Südosten, Lichtblicke am ehesten im Osten.

0: Westen, nachmittags auch im Westen, Höchstwerte 4 bis 14 Grad, Wind meist schwach aus Westen, zeitweise mäßig mit frischen Böen im Westen, in der Nacht gebietsweise Regen, lokal Nebel, Tiefstwerte 3 bis 8 Grad, im Schwarzwald und Allgäu um 1 Grad, Montag neblig trüb mit Nieselregen 5 bis 13 Grad, Dienstag öfter Regen 6 bis 15 Grad.
1: Derzeit liegen keine Meldungen vor. Gute Reise.

0: 4 Uhr. Kurz reingehört, die Stimme von Niki Stettler mit den neuesten KI-News. Hallo. Schwerer Kletterunfall im benachbarten Vorarlberg. Ein 18-jähriger Urlauber ist bei einer geführten Tour rund 10 bis 15 Meter in die Tiefe gestürzt. Der junge Mann hatte an einem Standplatz seine Selbstsicherung gelöst und das Gleichgewicht verloren. Seine Partnerin hatte ihn zu diesem Zeitpunkt noch nicht gesichert. Das Seil stoppte den Fall zwar knapp vor dem Boden, durch die Dehnung schlug der 18-Jährige aber dennoch hart auf. Mit schweren Verletzungen flog ihn ein Rettungshubschrauber in das Landeskrankenhaus Feldkirch. Der FC Vaduz bereitet sich auf eine intensive sportliche Woche vor. Am Sonntag empfängt die Mannschaft im ausverkauften Rheinparkstadion den FC St. Gallen. Um die Belastung zu steuern, hat Cheftrainer Marc Schneider für dieses schwere Heimspiel eine Rotation angekündigt. Frische Kräfte sind wichtig, denn schon am Donnerstag steht die nächste große Herausforderung an. Das Team reist nach Finnland, um in der dritten Qualifikationsrunde der Conference League gegen Inter Turku anzutreten. Frischer Asphalt für die Feldkircher Straße. Zwischen der Engelkreuzung und dem Abzweiger Mauren erneuert das Amt für Tiefbau den Straßenbelag. Die Bauarbeiten starten am Montag, dem 3. August und dauern bis Freitag, dem 14. August. Der Verkehr rollt während der gesamten Zeit weiterhin auf zwei Spuren. Dennoch ist mit leichten Behinderungen und kurzen Wartezeiten zu rechnen. Die Busse der Limobil verkehren streng nach Fahrplan. Fußgänger müssen die örtliche Beschilderung im Baustellenbereich beachten. Der Liechtensteiner Staatsfeiertag kommt in diesem Jahr ohne das traditionelle Feuerwerk aus. Wegen der anhaltenden Trockenheit und akuter Waldbrandgefahr haben die Behörden das Spektakel abgesagt. Landesweit gilt momentan ein striktes Feuerverbot im Freien. Der festliche Höhepunkt um 22 Uhr soll durch ein angepasstes Programm dennoch für Stimmung sorgen. Auch die traditionelle Bergbeleuchtung und der Lichterzug über den Fürstensteig in gut zwei Wochen fallen nicht aus, sondern weichen auf sichere elektronische Alternativen aus.
1: Am Sonntag überwiegend wolkig bis trüb, stellenweise leichter Regen oder Nieselregen, vor allem von Nordwesten bis Südosten, Lichtblicke am ehesten im Osten, nachmittags auch im Westen, Höchstwerte 4 bis 14 Grad, Wind meist schwach aus Westen, zeitweise mäßig mit frischen Böen im Westen, in der Nacht gebietsweise Regen, lokal Nebel, Tiefstwerte 3 bis 8 Grad, im Schwarzwald und Allgäu um 1 Grad, Montag neblig trüb mit Nieselregen 5 bis 13 Grad, Dienstag öfter Regen 6 bis 15 Grad.
2: Derzeit gibt es keine Verkehrsnachrichten. Genieße die freie Fahrt.

0: Es ist 5 Uhr. Präzise informiert, die Stimme von Niki Stettler präsentiert die KI-News Hallo. Schwerer Kletterunfall im benachbarten Vorarlberg. Ein 18-jähriger Urlauber ist bei einer geführten Tour rund 10 bis 15 Meter in die Tiefe gestürzt. Der junge Mann hatte an einem Standplatz seine Selbstsicherung gelöst und das Gleichgewicht verloren. Seine Partnerin hatte ihn zu diesem Zeitpunkt noch nicht gesichert. Das Seil stoppte den Fall zwar knapp vor dem Boden, durch die Dehnung schlug der 18-Jährige aber dennoch hart auf. Mit schweren Verletzungen flog ihn ein Rettungshubschrauber in das Landeskrankenhaus Feldkirch. Der FC Vaduz bereitet sich auf eine intensive sportliche Woche vor. Am Sonntag empfängt die Mannschaft im ausverkauften Rheinparkstadion den FC St. Gallen. Um die Belastung zu steuern, hat Cheftrainer Marc Schneider für dieses schwere Heimspiel eine Rotation angekündigt. Frische Kräfte sind wichtig, denn schon am Donnerstag steht die nächste große Herausforderung an. Das Team reist nach Finnland, um in der dritten Qualifikationsrunde der Conference League gegen Inter Turku anzutreten. Frischer Asphalt für die Feldkircher Straße zwischen der Engelkreuzung und dem Abzweiger Mauren erneuert das Amt für Tiefbau den Straßenbelag. Die Bauarbeiten starten am Montag, dem 3. August und dauern bis Freitag, dem 14. August. Der Verkehr rollt während der gesamten Zeit weiterhin auf zwei Spuren. Dennoch ist mit leichten Behinderungen und kurzen Wartezeiten zu rechnen. Die Busse der Limobil verkehren streng nach Fahrplan. Fußgänger müssen die örtliche Beschilderung im Baustellenbereich beachten. Der Liechtensteiner Staatsfeiertag kommt in diesem Jahr ohne das traditionelle Feuerwerk aus. Wegen der anhaltenden Trockenheit und akuter Waldbrandgefahr haben die Behörden das Spektakel abgesagt. Landesweit gilt momentan ein striktes Feuerverbot im Freien. Der festliche Höhepunkt um 22 Uhr soll durch ein angepasstes Programm dennoch für Stimmung sorgen. Auch die traditionelle Bergbeleuchtung und der Lichterzug über den Fürstensteig in gut 2 Wochen fallen nicht aus, sondern weichen auf sichere elektronische Alternativen aus.
1: Am Sonntag überwiegend wolkig bis trüb, stellenweise leichter Regen oder Nieselregen, vor allem von Nordwesten bis Südosten, Lichtblicke am ehesten im Osten, nachmittags auch im Westen, Höchstwerte 4 bis 14 Grad, Wind meist schwach aus Westen, zeitweise mäßig mit frischen Böen im Westen, in der Nacht gebietsweise Regen, lokal Nebel, Tiefstwerte 3 bis 8 Grad, im Schwarzwald und Allgäu um 1 Grad, Montag neblig trüb mit Nieselregen 5 bis 13 Grad, Dienstag öfter Regen 6 bis 15 Grad.
2: Klare Straßen, keine Staus, sicher ankommen.

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1: Schon 6 Uhr. Willkommen zu den KI-News. Am Mikrofon ist die Stimme von Niki Stettler. Hallo. Schwerer Kletterunfall im benachbarten Vorarlberg. Ein 18-jähriger Urlauber ist bei einer geführten Tour rund 10 bis 15 Meter in die Tiefe gestürzt. Der junge Mann hatte an einem Standplatz seine Selbstsicherung gelöst und das Gleichgewicht verloren. Seine Partnerin hatte ihn zu diesem Zeitpunkt noch nicht gesichert. Das Seil stoppte den Fall zwar knapp vor dem Boden, durch die Dehnung schlug der 18-Jährige aber dennoch hart auf. Mit schweren Verletzungen flog ihn ein Rettungshubschrauber in das Landeskrankenhaus Feldkirch. Der FC Vaduz bereitet sich auf eine intensive sportliche Woche vor. Am Sonntag empfängt die Mannschaft im ausverkauften Rheinparkstadion den FC St. Gallen. Um die Belastung zu steuern, hat Cheftrainer Marc Schneider für dieses schwere Heimspiel eine Rotation angekündigt. Frische Kräfte sind wichtig, denn schon am Donnerstag steht die nächste große Herausforderung an. Das Team reist nach Finnland, um in der dritten Qualifikationsrunde der Conference League gegen Inter Turku anzutreten. Frischer Asphalt für die Feldkircher Straße. Zwischen der Engelkreuzung und dem Abzweiger Mauren erneuert das Amt für Tiefbau den Straßenbelag. Die Bauarbeiten starten am Montag, dem 3. August und dauern bis Freitag, dem 14. August. Der Verkehr rollt während der gesamten Zeit weiterhin auf zwei Spuren. Dennoch ist mit leichten Behinderungen und kurzen Wartezeiten zu rechnen. Die Busse der Limobil verkehren streng nach Fahrplan. Fußgänger müssen die örtliche Beschilderung im Baustellenbereich beachten. Der Liechtensteiner Staatsfeiertag kommt in diesem Jahr ohne das traditionelle Feuerwerk aus. Wegen der anhaltenden Trockenheit und akuter Waldbrandgefahr haben die Behörden das Spektakel abgesagt. Landesweit gilt momentan ein striktes Feuerverbot im Freien. Der festliche Höhepunkt um 22 Uhr soll durch ein angepasstes Programm dennoch für Stimmung sorgen. Auch die traditionelle Bergbeleuchtung und der Lichterzug über den Fürstensteig in gut 2 Wochen fallen nicht aus, sondern weichen auf sichere elektronische Alternativen aus. Weiter mit dem Wetter, Kenny.
2: In Vaduz liegen die Temperaturen aktuell bei rund 25 Grad. Der heutige Bereich reicht von etwa 19 bis 30 Grad. Das Himmelsbild zeigt eine Mischung aus sonnigen Abschnitten und durchziehenden Wolkenfeldern. Dazu gesellen sich örtlich kräftige Regengüsse und Gewitter. Insgesamt präsentiert sich das Wetter sommerlich drückend, aber überwiegend freundlich. Am Sonntag erwartet uns reichlich Sonnenschein, bei Werten zwischen 17 und 31 Grad. Über den Bergen sind kurze Wärmegewitter möglich. Der Montag bringt noch mehr Hitze. Bei strahlend blauem Himmel klettern die Thermometer auf 20 bis 34 Grad und es bleibt trocken.
3: Derzeit liegen keine Meldungen vor. Gute Reise.
4: Die Woche teilt sich exakt in 2 Hälften. Genau die richtige Energie für das Zmorga auf Radio Vaterland mit Peter Obst. Der beste Sound für den frischen Tag rollt direkt weiter Richtung Wochenende. Dafür sorgen jetzt der Police mit Every

Dieser markante Beat von Milky Chance sitzt auch um 12 nach 6 noch perfekt im Ohr. Radio Vaterland liefert den nächsten frischen Sound direkt hinterher. Hier ist Gracie Abrams mit That's So True.

Und da klingt Ordinary von Alex Warren aus. Schön. Kurz was aus Liechtenstein. Das Komitee für eine Fristenlösung hat gestern fast 5000 Unterschriften an die Regierung übergeben. Damit ist das Volksbegehren das zweithöchste Resultat der Landesgeschichte. Rund jeder vierte Stimmberechtigte unterstützt es. Bemerkenswert, weil Erbprinz Alois zuvor ein Veto angekündigt hatte und zum Sammelerfolg schweigt. Den historischen Bestwert hält eine Verfassungsinitiative des Fürstenhauses aus dem Jahr 2002. Bleib dran, du! Jetzt! What Makes You Beautiful von One Direction.

unbeschwerter Popmoment mit One Direction verfehlt seine Wirkung einfach nie. Radio Vaterland liefert direkt den perfekten musikalischen Kontrast dazu. Wunderbar zeitlos und ehrlich. Cat Stevens mit

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1: Hallo, die KI-News begleiten Sie durch den Tag mit der Stimme von Niki Stettler. In der Nacht auf Sonntag hat Russland die ukrainische Hauptstadt Kiew mit ballistischen Raketen angegriffen. Nach Angaben der Behörden kamen dabei 9 Menschen ums Leben. Die massiven Luftschläge haben auch direkte Auswirkungen auf das Nachbarland Polen. Weil ein russischer Marschflugkörper in den polnischen Luftraum eingedrungen ist, hat die NATO umgehend ihre Luft- und Bodenverteidigung aktiviert. Unterdessen forderte der ukrainische Präsident Volodymyr Zelensky in einem Gespräch mit dem amerikanischen Vizeminister J.D. Vance dringend weitere Flugabwehrraketen. Der Fußball-Weltverband FIFA legt seine umstrittenen Investorenpläne endgültig auf Eis. Wie der Verband in der Nacht auf Samstag bekannt gab, wird das Projekt nicht weiter verfolgt. Laut FIFA-Präsident Gianni Infantino hat das Vorhaben zu einer deutlichen Spaltung geführt und damit sein ursprüngliches Ziel verfehlt. Die Führungsspitze hatte stets betont, dass ein solcher Schritt zwingend die Zustimmung einer Mehrheit der Mitgliedsverbände benötigt. Da dieser breite Rückhalt fehlte, sind die Pläne nun komplett vom Tisch. Das war das Neueste aus der Nachrichtenredaktion.

Teddy Swims packt stimmlich ordentlich zu. Ein markanter Start in diesen Morgen, genau um 6:35. Radio Vaterland liefert direkt den nächsten Ohrwurm hinterher. James Blunt mit 1973.

James Blunt und 1973 sorgen für die sanfte Nostalgie. Doch manchmal braucht es einfach ein paar PS mehr unter der Haube. Radio Vaterland drückt aufs Gas. Hier ist Wilson Pickett mit

soulige Energie von Wilson Pickett steht noch im Raum. Eine perfekte Steilvorlage für Radio Vaterland, um direkt den nächsten unbeschwerten Ohrwurm der Monkees nachzuschieben. Hier ist Daydream Believer.

Das war You're My Best Friend von Queen. Kurze Meldung, die Wettkampfgruppe der Feuerwehr Vaduz hat bei der Feuerwehr-Weltmeisterschaft in Eisenstadt einen neuen Landesrekord aufgestellt. Letzte Woche maßen sich rund 1500 Einsatzkräfte aus 17 Nationen. Trotz Strafsekunden und einem Sturz im Hindernisstaffellauf holten sie Platz 30 von 56 und verbesserten ihr Resultat gegenüber der Teilnahme vor 7 Jahren. Das freut dich sicher. Jetzt weiter mit Never Gonna Not Dance Again von Pink.

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1: Das war Never Gonna Not Dance Again von Pink. Kurz dazu, Manuela Haldner-Schirscher und Sandra Fausch von der Freien Liste haben am Freitag ein Postulat eingereicht, damit du in Liechtenstein bei längeren Hitzewellen besser geschützt bist. Gefordert wird eine aktualisierte Hitzeschutz- und Kühlstrategie, Pläne aus 2018, mehr Grün, bauliche Maßnahmen und Schutz für Risikogruppen, bewusst ohne flächendeckende Klimaanlagen. Es ist 6:50 Uhr und jetzt Trouble von Coldplay.

0: Einen schönen guten Tag. Die Stimme von Niki Stettler hier mit den KI-News. Neuer Landesrekord für die Feuerwehr Vaduz. Bei der Feuerwehr-Weltmeisterschaft im österreichischen Eisenstadt hat die Liechtensteiner Wettkampfgruppe vergangene Woche eine neue Bestmarke gesetzt. Im Wettstreit mit rund 1500 Einsatzkräften aus 17 Nationen sicherten sich die Vaduzer den 30. Platz. Das Starterfeld bestand aus insgesamt 56 Mannschaften. Trotz eines Sturzes und einiger Strafsekunden im Hindernisstaffellauf verbesserte das Team sein Ergebnis von vor 7 Jahren deutlich. Die Truppe zieht nach diesem internationalen Kräftemessen eine rundum positive Bilanz. Liechtenstein soll sich besser gegen extreme Hitzewellen wappnen. Dafür haben 2 Landtagsabgeordnete der Freien Liste am Freitag ein Postulat eingereicht. Manuela Haldner-Schirscher und Sandra Fausch fordern von der Regierung eine umfassende Hitzeschutz- und Kühlstrategie. Die alten Pläne aus dem Jahr 2018 müssen dringend aktualisiert werden. Im Zentrum stehen bauliche Maßnahmen, mehr Grünflächen und der Schutz von Risikogruppen. Auf den flächendeckenden Einbau von Klimaanlagen wollen die Politikerinnen jedoch bewusst verzichten. Fußballfieber im Fürstentum. Nach 5 Jahren Pause kehrt das Ostschweizer Derby in den Rheinpark zurück. Am morgigen Sonntag empfängt der FC Vaduz zum ersten Super League-Heimspiel den FC St. Gallen. Das Stadion ist mit 6.800 Zuschauern restlos ausverkauft, darunter sind rund 2.000 Gästefans. Weil kein Sonderzug rollt, empfiehlt die Landespolizei eine frühzeitige Anreise mit dem öffentlichen Verkehr. Die Limobil hat ihre Verbindungen dafür bereits aufgestockt. Einem stimmungsvollen Fußballfest steht somit nichts mehr im Wege. Die Schweiz führt ab dem 1. August eine landesweit einheitliche Busse für das Wegwerfen von Abfall ein. Wer beim Littering erwischt wird, zahlt künftig 80 Franken. Damit endet der kantonale Flickenteppich im Nachbarland. In Liechtenstein gilt eine ähnliche Regelung bereits seit dem Jahr 2014. Das heimische System ist jedoch feiner abgestuft. Ein achtlos weggeworfener Kleinabfall kostet im Fürstentum 40 Franken. Bei größeren Abfallmengen greifen die hiesigen Behörden allerdings deutlich strenger durch als in der Schweiz. Das war das Neueste aus der Nachrichtenredaktion. Kenny, was sagt das Wetter?
1: In Vaduz liegen die Temperaturen aktuell auf hochsommerlichem Niveau. Der heutige Bereich reicht von etwa 19 bis 30 Grad. Oft scheint die Sonne, auch wenn zeitweise ausgedehnte Wolkenfelder durchziehen. Vor allem am Nachmittag und Abend können sich lokal kräftige Gewitter entladen. Der Wettereindruck ist damit heute recht schwül und wechselhaft. Der Ausblick auf die nächsten 2 Tage verspricht pure Hitze. Am Sonntag bewegen sich die Werte zwischen 17 und 31 Grad, bei viel Sonnenschein und nur geringem Gewitterrisiko über den Bergen. Der Montag wird mit 20 bis 34 Grad noch etwas heißer. Es bleibt dann durchgehend trocken und strahlend sonnig.
2: Ich würde sagen, es kann so bleiben. Keine Verkehrsnachrichten. Gute Fahrt.
3: Die Arbeitswoche schlägt ihr mittleres Kapitel auf. Und bei Zmorga auf Radio Vaterland gibt es den perfekten musikalischen Schwung für diese frischen Morgenstunden. Am Mikrofon ist Peter Obst. Für pure Energie sorgt jetzt sofort Kygo featuring Whitney Houston mit Higher Love.

Das war America von Simon & Garfunkel. Kurze News. Der Liechtensteiner Fußballverband stellt sich mit der UEFA gegen Infantino. Er will Teile der WM an private Investoren geben. Die UEFA droht mit Boykott. Für dich darf Fußball nicht zum reinen Investitionsprodukt werden. Infantino lockt mit hohen Summen. Bis zum 19. September müssen 211 Mitgliedsverbände entscheiden. Und jetzt zurück in die Musik. Drive von Incubus.

Ein unaufgeregter musikalischer Ausflug mit Incubus und Drive. So lässt sich dieser Morgen um 6:45 wunderbar aushalten. Radio Vaterland legt direkt den nächsten feinen Gitarrensound nach. Travis mit Sing.

Das war Who'll Stop the Rain von CCR. Und hey, es ist 7.21 Uhr. In Vaduz eröffnet Ende September das erste offene Kunstatelier des Vereins Living Museum Liechtenstein an der Fürst-Franz-Josef-Straße. Rund 15 Plätze, offen für alle Altersgruppen, ohne Leistungsdruck. Komm vorbei, wenn du magst. Präsidentin Miriam Bargetze und Vize René Hasler wollen durch gemeinsames Gestalten soziale Teilhabe und psychische Gesundheit stärken. Und jetzt

Und während Brickhouse gerade ausklingt, pass auf. In Vorarlberg ist ein 18-jähriger Urlauber bei einer geführten Klettertour schwer verunglückt. Er löste am Stand seine Selbstsicherung, verlor das Gleichgewicht und stürzte 10 bis 15 Meter. Seine Partnerin hatte noch nicht gesichert. Die Leine stoppte den Fall knapp vor dem Boden, aber er schlug auf und wurde schwer verletzt per Hubschrauber ins Landeskrankenhaus Feldkirch geflogen. Jetzt Take On Me von

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1: Willkommen zu den KI-News. Am Mikrofon ist die Stimme von Niki Stettler. Hallo. In der Nacht auf Sonntag hat Russland die ukrainische Hauptstadt Kiew mit ballistischen Raketen angegriffen. Nach Angaben der Behörden kamen dabei 9 Menschen ums Leben. Die massiven Luftschläge haben auch direkte Auswirkungen auf das Nachbarland Polen. Weil ein russischer Marschflugkörper in den polnischen Luftraum eingedrungen ist, hat die NATO umgehend ihre Luft- und Bodenverteidigung aktiviert. Unterdessen forderte der ukrainische Präsident Volodymyr Zelensky in einem Gespräch mit dem amerikanischen Vizeminister J.D. Vance dringend weitere Flugabwehrraketen. Der Fußball-Weltverband FIFA legt seine umstrittenen Investorenpläne endgültig auf Eis. Wie der Verband in der Nacht auf Samstag bekannt gab, wird das Projekt nicht weiterverfolgt. Laut FIFA-Präsident Gianni Infantino hat das Vorhaben zu einer deutlichen Spaltung geführt und damit sein ursprüngliches Ziel verfehlt. Die Führungsspitze hatte stets betont, dass ein solcher Schritt zwingend die Zustimmung einer Mehrheit der Mitgliedsverbände benötigt. Da dieser breite Rückhalt fehlte, sind die Pläne nun komplett vom Tisch. Das waren die aktuellen Meldungen.

damit von Everyday People von Sly and the Family Stone direkt zum Film. In den kommenden Tagen bringt das Filmfest Liechtenstein wieder griechisches Kino auf die Leinwand. Bereits zum 11. Mal kooperiert das Festival mit der Onassis Foundation. An mehreren Abenden im August laufen aktuelle Filme mit direktem Bezug zu Griechenland, im Linderhof und im Skino. Für dich ist der Eintritt komplett kostenlos. Und jetzt weiter mit It's the Same Old Song von 4.

Und nach It's the Same Old Song von Four Tops, das Filmfest bringt heute Abend um 21 Uhr musikalische Unterhaltung auf die Großleinwand im Linderhof. Gezeigt wird die Komödie Power Ballad über einen alternden Hochzeitssänger und einen Ex-Boyband-Star. Nach einer spontanen Jam-Session entsteht ein Nummer-1-Hit und jede Menge Konflikte. Der 98 Minuten lange Film läuft in der englischen Originalfassung mit deutschen Untertiteln. Komm vorbei für einen spritzigen Abend unter freiem Himmel. Und jetzt Tired of Being Alone von L.

Al Green liefert feinsten Soul. Radio Vaterland bringt jetzt den puren Club-Vibe ins Studio. Hier sind David Guetta und OneRepublic, I Don't Wanna Wait.

Der federleichte Sound von Fleetwood Mac verfliegt langsam im Studio. Radio Vaterland tauscht den schwerelosen Pop kurzerhand gegen ehrliche, deutschsprachige Emotionen. Revolverheld übernehmen, ich lass für dich das Licht an.

Räuberheld lassen das Licht freundlicherweise an. Eine hervorragende Kulisse, um musikalisch direkt in etwas abenteuerlichere Ecken abzubiegen.

dieser wilde Spaziergang mit Lou Reed wirkt nach. Um 7.53 Uhr zieht es Radio Vaterland aber musikalisch ans Wasser, mit ordentlich Sand unter den Füßen. Hier ist Chris Rea, On the Beach.

Es ist 8 Uhr. Einen schönen guten Tag. Die Stimme von Niki Stettler hier mit den KI-News. Neuer Landesrekord für die Feuerwehr Vaduz. Bei der Feuerwehr-Weltmeisterschaft im österreichischen Eisenstadt hat die Liechtensteiner Wettkampfgruppe vergangene Woche eine neue Bestmarke gesetzt. Im Wettstreit mit rund 1500 Einsatzkräften aus 17 Nationen sicherten sich die Vaduzer den 30. Platz. Das Starterfeld bestand aus insgesamt

0: 56 Mannschaften. Trotz eines Sturzes und einiger Strafsekunden im Hindernisstaffellauf verbesserte das Team sein Ergebnis von vor 7 Jahren deutlich. Die Truppe zieht nach diesem internationalen Kräftemessen eine rundum positive Bilanz. Liechtenstein soll sich besser gegen extreme Hitzewellen wappnen. Dafür haben 2 Landtagsabgeordnete der Freien Liste am Freitag ein Postulat eingereicht. Manuela Haldner-Schirscher und Sandra Fausch fordern von der Regierung eine umfassende Hitzeschutz- und Kühlstrategie. Die alten Pläne aus dem Jahr 2018 müssen dringend aktualisiert werden. Im Zentrum stehen bauliche Maßnahmen, mehr Grünflächen und der Schutz von Risikogruppen. Auf den flächendeckenden Einbau von Klimaanlagen wollen die Politikerinnen jedoch bewusst verzichten. Fußballfieber im Fürstentum. Nach 5 Jahren Pause kehrt das Ostschweizer Derby in den Rheinpark zurück. Am morgigen Sonntag empfängt der FC Vaduz zum ersten Super League-Heimspiel den FC St. Gallen. Das Stadion ist mit 6.800 Zuschauern restlos ausverkauft, darunter sind rund 2.000 Gästefans. Weil kein Sonderzug rollt, empfiehlt die Landespolizei eine frühzeitige Anreise mit dem öffentlichen Verkehr. Die Limobil hat ihre Verbindungen dafür bereits aufgestockt. Einem stimmungsvollen Fußballfest steht somit nichts mehr im Wege. Die Schweiz führt ab dem 1. August eine landesweit einheitliche Busse für das Wegwerfen von Abfall ein. Wer beim Littering erwischt wird, zahlt künftig 80 Franken. Damit endet der kantonale Flickenteppich im Nachbarland. In Liechtenstein gilt eine ähnliche Regelung bereits seit dem Jahr 2014. Das heimische System ist jedoch feiner abgestuft. Ein achtlos weggeworfener Kleinabfall kostet im Fürstentum 40 Franken. Bei größeren Abfallmengen greifen die hiesigen Behörden allerdings deutlich strenger durch als in der Schweiz. Jetzt das Wetter. Kenny?
1: In Vaduz liegen die Temperaturen aktuell bei rund 24 Grad. Der heutige Bereich reicht von etwa 19 bis 30 Grad. Am Himmel zeigen sich neben sonnigen Phasen auch ausgedehnte Wolkenfelder. Dazu sind örtliche Schauer sowie teils kräftige Gewitter ein präsentes Thema. Der Wettereindruck ist damit zwar hochsommerlich warm, unterm Strich aber recht wechselhaft und etwas schwül. Am Sonntag präsentiert sich das Wetter wieder von seiner freundlichen Seite, bei Werten zwischen 17 und 31 Grad. Über den Bergen sind nur vereinzelt kurze Gewitter möglich, ansonsten überwiegt die Sonne. Der Montag bringt dann noch mehr Sonnenschein und bei 20 bis 34 Grad wird es richtig heiß und trocken.
2: Derzeit liegen keine Meldungen vor. Gute Reise!
3: Die Wochenmitte liefert frische Energie für einen klaren Kopf. Das ist Zmorga auf Radio Vaterland mit Peter Obst. Der absolut beste Sound für diesen Tag kommt jetzt. Von Coldplay, Little Sims, Burna Boy, Eliana und Tini mit We Pray in der Single-Version.

Joe lässt die Gedanken mit diesem feinen Indie-Sound wunderbar abdriften. Diese entspannte Grundstimmung bleibt direkt im Studio erhalten, nur das Genre wechselt auf samtweich. Hier ist Norah Jones mit Come Away With Me.

Das war Come Away With Me von Norah Jones. Kurze Nachricht, das Initiativkomitee für eine Fristenlösung hat gestern fast 5000 Unterschriften an die Regierung übergeben. Das zweitbeste Resultat in der Geschichte Liechtensteins. Rund jeder vierte Stimmberechtigte unterstützt den Vorstoß, obwohl er Prinz Alois zuvor ein Veto angekündigt hatte und sich zum Sammelerfolg nicht geäußert hat. Spitzenwert bleibt die Verfassungsinitiative des Fürstenhauses aus dem Jahr 2002. Bleib dran, du! Jetzt Sucker von Jonas Brothers.

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1: Was heute wichtig ist, die Stimme von Niki Stettler präsentiert die KI-News. In der Nacht auf Sonntag hat Russland die ukrainische Hauptstadt Kiew mit ballistischen Raketen angegriffen. Nach Angaben der Behörden kamen dabei 9 Menschen ums Leben. Die massiven Luftschläge haben auch direkte Auswirkungen auf das Nachbarland Polen. Weil ein russischer Marschflugkörper in den polnischen Luftraum eingedrungen ist, hat die NATO umgehend ihre Luft- und Bodenverteidigung aktiviert. Unterdessen forderte der ukrainische Präsident Volodymyr Zelensky in einem Gespräch mit dem amerikanischen Vizeminister J.D. Vance dringend weitere Flugabwehrraketen. Ein turbulentes Präsidialjahr liegt hinter Guy Parmelin. Nach zahlreichen Krisen steht der Nationalfeiertag ganz im Zeichen des Zusammenhalts. Der Bundespräsident mahnt angesichts wachsender gesellschaftlicher Intoleranz zu mehr Respekt vor den demokratischen Institutionen. Die direkte Demokratie, geprägt durch die Verfassung von 1848, bleibe das stärkste Fundament des Landes. Doch auch die historischen Wurzeln von 1291 dürfen am 1. August nicht vergessen gehen, denn die großen Herausforderungen

Silk Sonic haben die Tür sprichwörtlich offen gelassen für noch mehr geschmeidigen Soul. Um 8.34 Uhr weht bei Radio Vaterland direkt ein echtes Original herein. Otis Redding, Fa Fa Fa.

Nach dem feinen Soul von Otis Redding wird es um 36 nach 8 direkt etwas unbescheidener. Tears for Fears greifen bei Radio Vaterland nach der Weltherrschaft. Everybody wants to rule the world.

Nach den großen Plänen von Tears for Fears reicht jetzt eine wunderbar simple Textzeile, um das Studio musikalisch komplett einzunehmen. Pure Leichtigkeit übernimmt. Hier sind The Crystals mit Da Do Run Run.

Es ist wieder 9 Uhr. Hallo, Sie hören die KI-News, ich bin die Stimme von Niki Stettler. Neuer Landesrekord für die Feuerwehr Vaduz. Bei der Feuerwehr-Weltmeisterschaft im österreichischen Eisenstadt hat die Liechtensteiner Wettkampfgruppe vergangene Woche eine neue Bestmarke gesetzt. Im Wettstreit mit rund 1500 Einsatzkräften aus 17 Nationen sicherten sich die Vaduzer den 30. Platz. Das Starterfeld bestand aus insgesamt 56 Mannschaften. Trotz eines Sturzes und einiger Strafsekunden im Hindernisstaffellauf verbesserte das Team sein Ergebnis von vor 7 Jahren deutlich. Die Truppe zieht nach diesem internationalen Kräftemessen eine rundum positive Bilanz. Liechtenstein soll sich besser gegen extreme Hitzewellen wappnen. Dafür haben zwei Landtagsabgeordnete der Freien Liste am Freitag ein Postulat eingereicht. Manuela Haldner-Schirscher und Sandra Fausch fordern von der Regierung eine umfassende Hitzeschutz- und Kühlstrategie. Die alten Pläne aus dem

0: Jahr 2018 müssen dringend aktualisiert werden. Im Zentrum stehen bauliche Maßnahmen, mehr Grünflächen und der Schutz von Risikogruppen. Auf den flächendeckenden Einbau von Klimaanlagen wollen die Politikerinnen jedoch bewusst verzichten. Fußballfieber im Fürstentum. Nach 5 Jahren Pause kehrt das Ostschweizer Derby in den Rheinpark zurück. Am morgigen Sonntag empfängt der FC Vaduz zum ersten Super League-Heimspiel den FC St. Gallen. Das Stadion ist mit 6.800 Zuschauern restlos ausverkauft, darunter sind rund 2.000 Gästefans. Weil kein Sonderzug rollt, empfiehlt die Landespolizei eine frühzeitige Anreise mit dem öffentlichen Verkehr. Die Limobil hat ihre Verbindungen dafür bereits aufgestockt. Einem stimmungsvollen Fußballfest steht somit nichts mehr im Wege. Die Schweiz führt ab dem 1. August eine landesweit einheitliche Busse für das Wegwerfen von Abfall ein. Wer beim Littering erwischt wird, zahlt künftig 80 Franken. Damit endet der kantonale Flickenteppich im Nachbarland. In Liechtenstein gilt eine ähnliche Regelung bereits seit dem Jahr 2014. Das heimische System ist jedoch feiner abgestuft. Ein achtlos weggeworfener Kleinabfall kostet im Fürstentum 40 Franken. Bei größeren Abfallmengen greifen die hiesigen Behörden allerdings deutlich strenger durch als in der Schweiz. Das waren die Nachrichten, jetzt das Wetter mit Kenny.
1: In Vaduz liegen die Temperaturen aktuell bei rund 22 Grad. Der heutige Bereich reicht von etwa 19 bis 30 Grad. Am Himmel zeigt sich oft die Sonne, zeitweise ziehen aber auch ausgedehnte Wolkenfelder vorüber. Aus diesen können sich im weiteren Verlauf teils kräftige Gewitter entladen. Insgesamt macht das Wetter heute einen hochsommerlichen, aber leicht unbeständigen Eindruck. Am Sonntag geht die Hitzewelle bei Werten zwischen 17 und 31 Grad weiter. Es wird recht freundlich mit viel Sonnenschein, nur über den Bergen ist ein kurzes Gewitter möglich. Am Montag dominiert dann fast ungestört die Sonne und es wird mit 20 bis 34 Grad sogar noch etwas heißer.
2: Derzeit liegen keine Verkehrsnachrichten vor. Eine sichere Reise zu jeder Zeit.
3: 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Den perfekten Soundtrack liefern irische Rocklegenden. U2 mit I Still Haven't Found What

Das war Enter Sandman von Metallica. Bleib dran, du, der Liechtensteiner Fußballverband und die UEFA lehnen die von Infantino geplanten Pläne ab, Anteile der WM an private Investoren zu geben. Zentrale Wettbewerbe dürfen kein Investitionsprodukt werden. Die UEFA droht mit Boykott. Infantino lockt mit viel Geld. Bis zum 19. September entscheiden alle 211 Mitgliedsverbände. Und jetzt Kids in America von Kim Wilde.

Und während die letzten Akkorde von Don't Look Back in Anger verklingen, habe ich eine schöne Neuigkeit. Ende September öffnet in Vaduz an der Fürst-Franz-Josef-Straße das erste offene Kunstatelier des Vereins Living Museum Liechtenstein. Rund 15 Plätze bieten Raum für alle Altersgruppen. Du bist herzlich eingeladen mitzumachen. Unter Präsidentin Myriam Bargetze und Vizepräsident René Hasler geht es um soziale Teilhabe und psychische Gesundheit durch gemeinsames Gestalten. Ohne Leistungsdruck, einfach Freude am Prozess. Jetzt geht's weiter mit Thank You.

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1: Bleiben Sie informiert. Hier sind die KI-News und die Stimme von Niki Stettler. Hallo. Brennende Wälder und ausgetrocknete Böden prägen den Sommer. Die Klimakrise ist spürbar und der Ruf nach Maßnahmen wird lauter. In einer aktuellen Umfrage fordern 90% ein entschlosseneres Eingreifen der Politik. Gefordert werden vorausschauende Prävention und Klimainvestitionen statt Autobahnausbauten. Doch es weht auch Gegenwind. Kritische Stimmen warnen vor reinen Verbotsdebatten und pochen auf die Eigenverantwortung. Das Fazit: echte Lösungen gelingen nur, wenn griffige politische Rahmenbedingungen und das persönliche Konsumverhalten Hand in Hand gehen. Ein turbulentes Präsidialjahr liegt hinter Guy Parmelin. Nach zahlreichen Krisen steht der Nationalfeiertag ganz im Zeichen des Zusammenhalts. Der Bundespräsident mahnt angesichts wachsender gesellschaftlicher Intoleranz zu mehr Respekt vor den demokratischen Institutionen. Die direkte Demokratie, geprägt durch die Verfassung von 1848, bleibe das stärkste Fundament des Landes. Doch auch die historischen Wurzeln von 1291 dürfen am 1. August nicht vergessen gehen, denn die großen Herausforderungen der heutigen Zeit lassen sich nur gemeinsam meistern. Das waren die aktuellen Meldungen.

0: thank you.
1: Nach Phil Collins und Another Day in Paradise groovt sich dieser Vormittag um 9:55 herrlich entspannt ein. Zeit für den nächsten musikalischen Meilenstein der All-Time Classics bei Radio Vaterland. Depeche Mode. Enjoy.

schon 10 Uhr. Die KI-News mit mir, der Stimme von Niki Stettler, hallo. Neuer Landesrekord für die Feuerwehr Vaduz. Bei der Feuerwehr-Weltmeisterschaft im österreichischen Eisenstadt hat die Liechtensteiner Wettkampfgruppe vergangene Woche eine neue Bestmarke gesetzt. Im Wettstreit mit rund 1500 Einsatzkräften aus 17 Nationen sicherten sich die Vaduzer den 30. Platz. Das Starterfeld bestand aus insgesamt 56 Mannschaften. Trotz eines Sturzes und einiger Strafsekunden im Hindernisstaffellauf verbesserte das Team sein Ergebnis von vor 7 Jahren deutlich. Die Truppe zieht nach diesem internationalen Kräftemessen eine rundum positive Bilanz. Liechtenstein soll sich besser gegen extreme Hitzewellen wappnen. Dafür haben 2 Landtagsabgeordnete der Freien Liste am Freitag ein Postulat eingereicht. Manuela Haltner-Schierscher und Sandra Fausch fordern von der Regierung eine umfassende Hitzeschutz- und Kühlstrategie. Die alten Pläne aus dem Jahr 2018 müssen dringend aktualisiert werden. Im Zentrum stehen bauliche Maßnahmen, mehr Grünflächen und der Schutz von Risikogruppen. Auf den flächendeckenden Einbau von Klimaanlagen wollen die Politiker

0: Politikerinnen jedoch bewusst verzichten. Fußballfieber im Fürstentum. Nach 5 Jahren Pause kehrt das Ostschweizer Derby in den Rheinpark zurück. Am morgigen Sonntag empfängt der FC Vaduz zum ersten Super League-Heimspiel den FC St. Gallen. Das Stadion ist mit 6.800 Zuschauern restlos ausverkauft, darunter sind rund 2.000 Gästefans. Weil kein Sonderzug rollt, empfiehlt die Landespolizei eine frühzeitige Anreise mit dem öffentlichen Verkehr. Die Limobil hat ihre Verbindungen dafür bereits aufgestockt. Einem stimmungsvollen Fußballfest steht somit nichts mehr im Wege. Die Schweiz führt ab dem 1. August eine landesweit einheitliche Busse für das Wegwerfen von Abfall ein. Wer beim Littering erwischt wird, zahlt künftig 80 Franken. Damit endet der kantonale Flickenteppich im Nachbarland. In Liechtenstein gilt eine ähnliche Regelung bereits seit dem Jahr 2014. Das heimische System ist jedoch feiner abgestuft. Ein achtlos weggeworfener Kleinabfall kostet im Fürstentum 40 Franken. Bei größeren Abfallmengen greifen die hiesigen Behörden allerdings deutlich strenger durch als in der Schweiz, soweit die Nachrichten. Kenny, wie geht's dem Wetter?
1: In Vaduz liegen die Temperaturen aktuell im Bereich der heutigen Werte. Diese reicht von 19 bis 30 Grad. Neben sonnigen Phasen ziehen immer wieder ausgedehnte Wolkenfelder über den Himmel. Örtlich sind schon früh kurze Schauer möglich. In der zweiten Tageshälfte können sich dann teils kräftige Gewitter entladen. Der Wettereindruck bleibt hochsommerlich warm, präsentiert sich aber insgesamt unbeständig und etwas schwül. Am Sonntag wird das Wetter wieder deutlich ruhiger und freundlicher. Bei 17 bis 31 Grad scheint oft die Sonne. Kurze Hitzegewitter beschränken sich meist auf die Berge. Der Montag bringt dann strahlendes Hochsommerwetter. Bei Werten zwischen 20 und 34 Grad bleibt es trocken und es wird noch einmal spürbar heißer.
2: Derzeit liegen keine Meldungen vor. Gute Reise!

Das war Hot Stuff von Donna Summer. Übrigens, das Filmfest Liechtenstein bringt in den kommenden Tagen wieder griechisches Kino auf die Leinwand. Bereits zum 11. Mal kooperiert das Festival mit der Onassis Foundation. An mehreren Abenden im August laufen aktuelle Filme mit direktem Bezug zu Griechenland im Linderhof und im Skino. Die Stiftung betont damit ihre enge Verbindung zu Liechtenstein. Und für dich ist der Eintritt komplett kostenlos. Und jetzt Wrecking Ball von

Radio Vaterland direkt große Melancholie auf. Ein absoluter Kultsong übernimmt nahtlos das Zepter. Hier sind Roxette mit Listen to Your Heart.

Das war Listen to Your Heart von Roxette. Übrigens, es ist gerade 10.22 Uhr. Heute Abend um 21 Uhr zeigt das Filmfest im Linderhof Power Ballad, eine spritzige Komödie über einen alternden Hochzeitssänger und einen Ex-Boyband-Star, deren spontane Jam-Session zum Nummer 1-Hit wird und Konflikte nach sich zieht. 98 Minuten, englische Originalfassung mit deutschen Untertiteln, Open-Air-Kino vom Feinsten. Komm vorbei! Und jetzt More Than Words von Extreme.

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1: KI-News am Puls der Zeit mit der Stimme von Niki Stettler. Hallo. Brennende Wälder und ausgetrocknete Böden prägen den Sommer. Die Klimakrise ist spürbar und der Ruf nach Maßnahmen wird lauter. In einer aktuellen Umfrage fordern 90% ein entschlosseneres Eingreifen der Politik. Gefordert werden vorausschauende Prävention und Klimainvestitionen statt Autobahnausbauten. Doch es weht auch Gegenwind. Kritische Stimmen warnen vor reinen Verbotsdebatten und pochen auf die Eigenverantwortung. Das Fazit: echte Lösungen gelingen nur, wenn griffige politische Rahmenbedingungen und das persönliche Konsumverhalten Hand in Hand gehen. Ein turbulentes Präsidialjahr liegt hinter Guy Parmelin. Nach zahlreichen Krisen steht der Nationalfeiertag ganz im Zeichen des Zusammenhalts. Der Bundespräsident mahnt angesichts wachsender gesellschaftlicher Intoleranz zu mehr Respekt vor den demokratischen Institutionen. Die direkte Demokratie, geprägt durch die Verfassung von 1848, bleibe das stärkste Fundament des Landes. Doch auch die historischen Wurzeln von 1291 dürfen am 1. August nicht vergessen gehen, denn die großen Herausforderungen der heutigen Zeit lassen sich nur gemeinsam meistern. Das waren die aktuellen Meldungen.

Nach Angels von Robbie Williams, das Initiativkomitee für eine Fristenlösung in Liechtenstein, hat gestern fast 5000 Unterschriften übergeben. Rund jeder vierte Stimmberechtigte unterstützt das Volksbegehren, das zweitbeste Resultat der Landesgeschichte. Erbprinz Alois hatte ein Veto angekündigt und wollte das Sammelergebnis nicht kommentieren. Den Rekord hält eine Verfassungsinitiative des Fürstenhauses aus dem Jahr 2002. Bleib dran, du! Und jetzt weiter mit Sweet Child O' Mine von Guns N' Roses.

ganze Gitarrenriff von Guns N' Roses halt noch nach. Das Motto bleibt zuckersüß. Nur weichen die harten Saiten jetzt purem Synthesizer-Kult. Eurythmics mit Sweet Dreams.

Die hypnotischen Synthesizer der Eurythmics schwingen noch kurz nach, bevor bei Radio Vaterland eine der legendärsten Basslinien der Musikgeschichte übernimmt. Ein absolut unverkennbarer Groove von Queen. Another One Bites the Dust.

Die Foo Fighters lassen die Wände noch leicht beben. Diese Energie bleibt um 10.52 Uhr direkt erhalten, wechselt aber nahtlos auf die neonfarbene Tanzfläche. Die Pointer Sisters mit I'm So Excited.

Schon 11 Uhr. Hallo aus der Redaktion, hier sind die KI-News mit der Stimme von Niki Stettler. Neuer Landesrekord für die Feuerwehr Vaduz. Bei der Feuerwehr-Weltmeisterschaft im österreichischen Eisenstadt hat die Liechtensteiner Wettkampfgruppe vergangene Woche eine neue Bestmarke gesetzt. Im Wettstreit mit rund 1500 Einsatzkräften aus 17 Nationen sicherten sich die Vaduzer den 30. Platz. Das Starterfeld bestand aus insgesamt 56 Mannschaften. Trotz eines Sturzes und einiger Strafsekunden im Hindernisstaffellauf verbesserte das Team sein Ergebnis von vor 7 Jahren deutlich. Die Truppe zieht nach diesem internationalen Kräftemessen eine rundum positive Bilanz. Liechtenstein soll sich besser gegen extreme Hitzewellen wappnen. Dafür haben zwei Landtagsabgeordnete der Freien Liste am Freitag ein Postulat eingereicht. Manuela Haldner-Schirscher und Sandra Fausch fordern von der Regierung eine umfassende Hitzeschutz- und Kühlstrategie. Die alten Pläne aus dem Jahr 2018 müssen dringend aktualisiert werden. Im Zentrum stehen bauliche Maßnahmen, mehr Grünflächen und der Schutz von Risikogruppen. Auf den flächendeckenden Einbau von Klimaanlagen wollen die Politikerinnen jedoch bewusst verzichten. Fußballfieber im Fürstentum. Nach 5 Jahren Pause kehrt das Ostschweizer Derby in den Rheinpark zurück. Am morgigen Sonntag empfängt der FC Vaduz zum ersten Super League-Heimspiel den FC St. Gallen. Das Stadion ist mit 6.800 Zuschauern restlos ausverkauft, darunter sind rund 2.000 Gästefans. Weil kein Sonderzug rollt, empfiehlt die Landespolizei eine frühzeitige Anreise mit dem öffentlichen Verkehr. Die Limobil hat ihre Verbindungen dafür bereits aufgestockt. Einem stimmungsvollen Fußballfest steht somit nichts mehr im Wege. Die Schweiz führt ab dem 1. August eine landesweit einheitliche Busse für das Wegwerfen von Abfall ein. Wer beim Littering erwischt wird, zahlt künftig 80 Franken. Damit endet der kantonale Flickenteppich im Nachbarland. In Liechtenstein gilt

0: Eine ähnliche Regelung bereits seit dem Jahr 2014. Das heimische System ist jedoch feiner abgestuft. Ein achtlos weggeworfener Kleinabfall kostet im Fürstentum 40 Franken. Bei größeren Abfallmengen greifen die hiesigen Behörden allerdings deutlich strenger durch als in der Schweiz. Das war das Neueste aus der Nachrichtenredaktion. Kenny, was sagt das Wetter?
1: In Vaduz liegen die Temperaturen aktuell bei rund 24 Grad. Der heutige Bereich reicht von etwa 19 bis 30 Grad. Zwar zeigt sich am Himmel oft die Sonne, zeitweise ziehen jedoch auch ausgedehnte Wolkenfelder durch. Örtlich sind schon früh kurze Regengüsse möglich und besonders am Nachmittag oder Abend können sich dann teils kräftige Gewitter entladen. Insgesamt ist der Wettereindruck heute hochsommerlich, aber leicht wechselhaft. Am Sonntag geht es mit 17 bis 31 Grad weiter. Der Tag bringt viel Sonnenschein, nur über den Bergen sind später vereinzelte kurze Wärmegewitter möglich. Der Montag wird dann noch etwas heißer. Bei 20 bis 34 Grad erwartet uns strahlender Sonnenschein und sehr trockenes Hochsommerwetter.
2: Derzeit gibt es keine Verkehrsnachrichten. Genieße die freie Fahrt.

Das war I Wanna Dance With Somebody von Whitney Houston. Es ist 11.14 Uhr am Samstag. Kurz etwas Ernstes. Der Liechtensteiner Fußballverband stellt sich mit der UEFA gegen die Pläne von FIFA-Präsident Gianni Infantino, Anteile der Fußball-Weltmeisterschaft an private Investoren abzutreten. Für unseren Verband darf Fußball kein reines Investitionsprodukt werden. Die UEFA droht sogar mit Boykott. Bis zum 19. September müssen die 211 Mitgliedsverbände entscheiden. Und jetzt für dich weiter mit All Along the Watchtower von Jimi Hendrix. Thanks.

Meisterhaftes Gitarrensolo von Jimi Hendrix liegt in der Luft. Bei Radio Vaterland übernimmt jetzt eine völlig andere, aber mindestens genauso legendäre Energie.

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1: Hallo aus der Redaktion. Hier sind die KI-News mit der Stimme von Niki Stettler. Brennende Wälder und ausgetrocknete Böden prägen den Sommer. Die Klimakrise ist spürbar und der Ruf nach Maßnahmen wird lauter. In einer aktuellen Umfrage fordern 90% ein entschlosseneres Eingreifen der Politik. Gefordert werden vorausschauende Prävention und Klimainvestitionen statt Autobahnausbauten. Doch es weht auch Gegenwind. Kritische Stimmen warnen vor reinen Verbotsdebatten und pochen auf die Eigenverantwortung. Das Fazit: echte Lösungen gelingen nur, wenn griffige politische Rahmenbedingungen und das persönliche Konsumverhalten Hand in Hand gehen. Ein turbulentes Präsidialjahr liegt hinter Guy Parmelin. Nach zahlreichen Krisen steht der Nationalfeiertag ganz im Zeichen des Zusammenhalts. Der Bundespräsident mahnt angesichts wachsender gesellschaftlicher Intoleranz zu mehr Respekt vor den demokratischen Institutionen. Die direkte Demokratie, geprägt durch die Verfassung von 1848, bleibe das stärkste Fundament des Landes. Doch auch die historischen Wurzeln von 1291 dürfen am 1. August nicht vergessen gehen, denn die großen Herausforderungen der heutigen Zeit lassen sich nur gemeinsam meistern.

Nach den Good Vibrations noch eine gute Nachricht. In Vaduz öffnet Ende September das erste offene Kunstatelier des Vereins Living Museum Liechtenstein. Unter Präsidentin Miriam Bargetze und Vizepräsident René Hasler entsteht ein kreativer Raum für dich, egal wie alt du bist. Rund 15 Plätze ohne Leistungsdruck. Hier zählen Begegnung und die Freude am gemeinsamen Gestalten zur Stärkung sozialer Teilhabe und psychischer Gesundheit. Und jetzt Sultans of Swing von Dire Straits.

Wer bei Sweet Caroline nicht zumindest leise mitsungt, hat wahrlich eiserne Disziplin. Ein herrlicher Ohrwurm. Radio Vaterland serviert direkt die nächste ganz große Hymne. David Bowie, Heroes.

0: 12 Uhr. Hallo und willkommen. Die Stimme von Niki Stettler führt Sie durch die KI-News. Neuer Landesrekord für die Feuerwehr Vaduz. Bei der Feuerwehr-Weltmeisterschaft im österreichischen Eisenstadt hat die Liechtensteiner Wettkampfgruppe vergangene Woche eine neue Bestmarke gesetzt. Im Wettstreit mit rund 1500 Einsatzkräften aus 17 Nationen sicherten sich die Vaduzer den 30. Platz. Das Starterfeld bestand aus insgesamt 56 Mannschaften. Trotz eines Sturzes und einiger Strafsekunden im Hindernisstaffel Lauf verbesserte das Team sein Ergebnis von vor 7 Jahren deutlich. Die Truppe zieht nach diesem internationalen Kräftemessen eine rundum positive Bilanz. Liechtenstein soll sich besser gegen extreme Hitzewellen wappnen. Dafür haben 2 Landtagsabgeordnete der Freien Liste am Freitag ein Postulat eingereicht. Manuela Haldner-Schirscher und Sandra Fausch fordern von der Regierung eine umfassende Hitzeschutz- und Kühlstrategie. Die alten Pläne aus dem Jahr 2018 müssen dringend aktualisiert werden. Im Zentrum stehen bauliche Maßnahmen, mehr Grünflächen und der Schutz von Risikogruppen. Auf den flächendeckenden Einbau von Klimaanlagen wollen die Politikerinnen jedoch bewusst verzichten. Fußballfieber im Fürstentum. Nach 5 Jahren Pause kehrt das Ostschweizer Derby in den Rheinpark zurück. Am morgigen Sonntag empfängt der FC Vaduz zum ersten Super League-Heimspiel den FC St. Gallen. Das Stadion ist mit 6.800 Zuschauern restlos ausverkauft, darunter sind rund 2.000 Gästefans. Weil kein Sonderzug rollt, empfiehlt die Landespolizei eine frühzeitige Anreise mit dem öffentlichen Verkehr. Die Limobil hat ihre Verbindungen dafür bereits aufgestockt. Einem stimmungsvollen Fußballfest steht somit nichts mehr im Wege. Die Schweiz führt ab dem 1. August eine landesweit einheitliche Busse für das Wegwerfen von Abfall ein. Wer beim Littering erwischt wird, zahlt künftig 80 Franken. Damit endet der kantonale Flickenteppich im Nachbarland. In Liechtenstein gilt eine ähnliche Regelung bereits seit dem Jahr 2014. Das heimische System ist jedoch feiner abgestuft. Ein achtlos weggeworfener Kleinabfall kostet im Fürstentum 40 Franken. Bei größeren Abfallmengen greifen die hiesigen Behörden allerdings deutlich strenger durch als in der Schweiz.
1: Eine großartige Idee. Genau der richtige Moment für einen Blick auf die aktuellen Wetteraussichten. In Vaduz liegen die Temperaturen aktuell bei rund 25 Grad. Der heutige Bereich reicht von etwa 19 bis 30 Grad.

0: 30 Grad. Der Himmel zeigt sich oft von seiner sonnigen Seite. Zeitweise ziehen jedoch ausgedehnte Wolkenfelder durch. Im weiteren Verlauf können sich lokal teils kräftige Schauer und Gewitter entladen. Insgesamt macht das Wetter heute einen hochsommerlichen, aber durchaus wechselhaften Eindruck. Am Sonntag setzt sich die Hitzewelle weiter fort. Bei Werten zwischen 17 und 31 Grad überwiegt der Sonnenschein. Es bleibt überwiegend trocken und sehr freundlich. Der Montag legt temperaturmäßig noch etwas zu. Das Thermometer reicht dann von 20 bis 34 Grad, begleitet von reichlich Sonne und ungestörtem Sommerwetter.
1: Derzeit liegen keine Meldungen vor. Gute Reise!
2: Radio Vaterland mit dem Zmittag. Eva Wennerweser am Mikrofon. Wenn der Appetit langsam erwacht, servieren wir die perfekte musikalische Beilage für eine wunderbar entspannte Pause. Frische Energie und richtig gute Laune bringen jetzt Huey Lewis and the News mit Hip to be Square.

Wenn der musikalische Wutanfall der All-American Rejects verfliegt, bleibt bei Radio Vaterland nur noch purer Rhythmus übrig. Die Straße ist frei für Eddie Grant und die Electric Avenue.

Das war Ruby von Kaiser Chiefs. Es ist gerade 12.18 Uhr und das Filmfest Liechtenstein zeigt in den kommenden Tagen wieder griechisches Kino. Zum 11. Mal kooperiert das Festival mit der Onassis Foundation. Mehrere Abende im August zeigen aktuelle Filme mit direktem Bezug zu Griechenland, im Linderhof und im Skino. Die Stiftung betont ihre Verbundenheit und für euch ist der Eintritt komplett kostenlos. Gleich geht's weiter mit Welcome to the Black Parade von My Chemical Romance.

Taylor Swifts Anti-Hero halt noch nach. Um 12.26 Uhr zieht das Tempo bei Radio Vaterland direkt wieder spürbar an. Volle Energie voraus mit Martin Solveig, Alma und Allstars.

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1: Einen schönen guten Tag. Die Stimme von Niki Stettler hier mit den KI-News. US-Präsident Donald Trump verkündet einen außenpolitischen Durchbruch. Ein von den USA initiierter Friedensrat hat laut Trump ein Abkommen zur vollständigen Entwaffnung der islamistischen Hamas im Gazastreifen erzielt. Die Waffen sollen dabei ausdrücklich nicht in israelische Hände fallen. Die Hamas reagiert prompt und stellt weitreichende Gegenforderungen. Sie verlangt für eine Einigung den kompletten Abzug Israels aus dem Gazastreifen sowie die Gründung eines unabhängigen palästinensischen Staates. Die tatsächliche Umsetzung des Plans bleibt damit vorerst völlig offen. Brennende Wälder und ausgetrocknete Böden prägen den Sommer. Die Klimakrise ist spürbar und der Ruf nach Maßnahmen wird lauter. In einer aktuellen Umfrage fordern 90% ein entschlosseneres Eingreifen der Politik. Gefordert werden vorausschauende Prävention und Klimainvestitionen statt Autobahnausbauten, doch es weht auch Gegenwind. Kritische Stimmen warnen vor reinen Verbotsdebatten und pochen auf die Eigenverantwortung. Das Fazit: Echte Lösungen gelingen nur, wenn griffige politische Rahmenbedingungen und das persönliche Konsumverhalten Hand in Hand gehen. Soweit das Aktuellste.

Manche Refrains brennen sich einfach für immer ins Gedächtnis, so wie eben bei den Backstreet Boys. Radio Vaterland serviert direkt den nächsten hartnäckigen Ohrwurm, Justin Bieber mit What Do You Mean?

Und damit aus Naiv von The Kooks, ich sag's dir mal locker, das Initiativkomitee für eine Fristenlösung hat gestern fast 5000 Unterschriften an die Regierung übergeben. Rund jeder vierte Stimmberechtigte unterstützt das Volksbegehren. Erbprinz Alois hatte sein Veto angekündigt und schweigt zum zweithöchsten Resultat. Den Spitzenwert hält eine Verfassungsinitiative des Fürstenhauses aus dem Jahr 2002. Es ist 12.44 Uhr am Samstag. Jetzt Troublemaker von Olly Murs, featured Flo

Bei The Weeknd wippt der Fuß um 12.51 Uhr fast schon unweigerlich mit. Dieser treibende Rhythmus schiebt uns nahtlos weiter auf die Tanzfläche. Hier sind EMF mit Unbelievable.

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1: 13 Uhr. Schön, dass Sie dabei sind. Hier sind die KI-News mit der Stimme von Niki Stettler. Der FC Vaduz reagiert auf sein Verletzungspech und verstärkt den Angriff. Der Hauptstadtclub verpflichtet den deutschen Mittelstürmer Daniel Kasper. Der 24-jährige Angreifer wechselt vom belgischen Zweitligisten KS Eupen nach Vaduz und erhält einen Vertrag bis zum kommenden Winter. Weil gleich zwei Stürmer ausfallen, musste der Verein dringend nachbessern. Der 1,88 Meter große Neuzugang gilt als physisch stark. Er ist ab sofort einsatzbereit und soll die Offensive rasch beleben. Fast 5000 Unterschriften für die Fristenlösung. Das Initiativkomitee hat der Regierung gestern ein historisches Ergebnis übergeben. Es ist das zweitstärkste Volksbegehren in der Geschichte Liechtensteins. Rund jeder vierte Stimmberechtigte unterstützt den Vorstoß. Der enorme Zuspruch birgt politische Brisanz, denn Erbprinz Alois hatte schon im Vorfeld sein Veto angekündigt. Zum aktuellen Sammelerfolg äußert er sich nicht. Der absolute Rekord bleibt beim Fürstenhaus selbst mit einer Verfassungsinitiative aus dem Jahr 2002. Der FC Vaduz empfängt am Sonntag um 14 Uhr den FC St. Gallen zum Ostschweizer Derby in der Super League. Nach der Auftaktniederlage in Lugano will das Team von Trainer Marc Schneider im restlos ausverkauften Rheinparkstadion die ersten Saisonpunkte holen. Verzichten muss der Aufsteiger dabei auf den rot gesperrten Stammtorhüter Leon Schafran. Für ihn rückt der Liechtensteiner Nationalkeeper Benjamin Büchel ins Tor. Beide Mannschaften spüren vor dem Duell zudem die Belastung der aktuellen englischen Woche. Liechtenstein soll sich besser gegen extreme Hitzewellen wappnen. Dafür haben zwei Landtagsabgeordnete der Freien Liste am Freitag ein Postulat eingereicht. Manuela Haldner-Schirscher und Sandra Fausch fordern von der Regierung eine umfassende Hitzeschutz- und Kühlstrategie. Die alten Pläne aus dem Jahr 2018 müssen dringend aktualisiert werden. Im Zentrum stehen bauliche Maßnahmen, mehr Grünflächen und der Schutz von Risikogruppen. Auf den flächendeckenden Einbau von Klimaanlagen wollen die Politikerinnen jedoch bewusst verzichten. Jetzt das Wetter. Kenny?
2: In Vaduz liegen die Temperaturen aktuell bei rund 24 Grad. Der heutige Bereich reicht von etwa 19 bis 30 Grad. Am Himmel überwiegt oft die Sonne, allerdings ziehen zeitweise ausgedehnte Wolkenfelder durch. Örtlich sind kurze Schauer möglich und in der zweiten Tageshälfte können sich teils kräftige Gewitter zusammenbrauen. Insgesamt präsentiert sich das Wetter heute sommerlich warm, aber durchaus wechselhaft. Der Blick auf die kommenden Tage verspricht eine anhaltende Hitzewelle. Am Sonntag bewegen sich die Werte zwischen 17 und 31 Grad. Es wird wunderbar sonnig, nur über den Bergen entsteht vielleicht ein kurzes Wärmegewitter. Zum Start in die neue Woche legt der Montag noch etwas zu. Bei 20 bis heißen 34 Grad dominiert strahlender Sonnenschein und es bleibt durchgehend trocken.
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1: Die Woche teilt sich exakt in zwei Hälften. Eine perfekte Gelegenheit für eine entspannte Pause mit dem Zmittag auf Radio Vaterland. Den musikalischen Auftakt für ganz viel frische Energie und gute Laune machen jetzt die New Radicals mit You Get What You Give.

Der musikalische Nebel von Milky Chance verzieht sich langsam. Um 13.11 Uhr bringt Radio Vaterland direkt den nächsten klaren Soundmoment. Eine absolut unverwechselbare Stimme übernimmt. Olivia Dean mit Man I Need.

Nach dem rasanten Formel-1-Fieber von Tate McRae bleibt die Energie auf Radio Vaterland direkt am Anschlag. Ein absolut unzerstörbarer Sound übernimmt David Guetta und Sia mit

Das war Titanium von David Guetta featuring Sia. Für dich ein Tipp: Der halblichtensteinische Kultmusiker UH Batman feiert sein 20-jähriges Bühnenjubiläum. Am 31. Juli hat beim Poolbar-Festival in Feldkirch die Premiere eines satirischen Doku-Films über die anonyme Kunstfigur. Danach spielt UH Batman mit Band live. Schon sein 14. Auftritt dort. Jetzt geht's weiter mit Dreadlock

Heute am 1. August 2026 startet das Filmfest Liechtenstein in Schaan. Zum Auftakt zeigt das Festival ein vielfältiges Filmprogramm, das noch bis zum 13. August läuft. Ebenfalls heute findet passend zum Nationalfeiertag eine Open-Air-Party beim Berggasthaus Sareis in Triesenberg statt. Vor der Bergkulisse auf 2000 Metern sorgen

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1: Präzise informiert, die Stimme von Niki Stettler präsentiert die KI News. Hallo, US-Präsident Donald Trump verkündet einen außenpolitischen Durchbruch. Ein von den USA initiierter Friedensrat hat laut Trump ein Abkommen zur vollständigen Entwaffnung der islamistischen Hamas im Gazastreifen erzielt. Die Waffen sollen dabei ausdrücklich nicht in israelische Hände fallen. Die Hamas reagiert prompt und stellt weitreichende Gegenforderungen. Sie verlangt für eine Einigung den kompletten Abzug Israels aus dem Gazastreifen sowie die Gründung eines unabhängigen palästinensischen Staates. Die tatsächliche Umsetzung des Plans bleibt damit vorerst völlig offen. Wer trainiert künftig die französische Fußballnationalmannschaft der Herren? Wie viele Rehkitze entgingen in dieser Saison den Mähmaschinen? Und seit welchem Jahr ist eigentlich der Raddampfer Unterwalden unterwegs? Genau diese Themen deckt das aktuelle SRF Newsquiz ab. Von der Pilzkunde über den Nobelpreis bis hin zur alpinen Bergwelt, die digitale Quizwelt bietet reichlich Futter für schlaue Köpfe. Sämtliche Rätsel aus dem SRF-Universum stehen online bereit, um die grauen Zellen ordentlich in Schwung zu bringen. Soweit die Nachrichten.

So ein fröhlicher Ohrwurm der Monkees lässt sich an einem Nachmittag kaum abschütteln. Um 13.39 Uhr schiebt Radio Vaterland gleich den nächsten zeitlosen Rhythmus hinterher. UB40 mit Can't

UB40 hinterlässt einen herrlich entspannten Groove im Studio. Ein wunderbarer Übergang für etwas musikalische Magie. Hier übernimmt Benson Boone mit

Das war Born Again von Fastboy und Clock Clock. Kleiner Hinweis: Ab dem 1. August gilt in der Schweiz eine landesweit einheitliche Littering-Busse von 80 Franken. Denk dran, wenn du Abfall einfach wegwirfst. In Liechtenstein ist man seit 2014 weiter. 40 Franken für Kleinabfall, größere Mengen werden strenger geahndet. Ach ja, es ist gerade 13.48 Uhr. Weiter mit Only Human von Jonas The Brothers.

Das war Only Human von Jonas the Brothers. Kurz zur Sache. Der Liechtensteiner Fußballverband stellt sich mit der UEFA klar gegen Infantinos Pläne, WM-Anteile an private Investoren abzutreten. Für dich und mich darf Fußball kein reines Investitionsprodukt werden. Die UEFA droht mit Boykott. Infantino lockt mit hohen Summen. Und bis zum 19. September müssen alle Verbände abschließend abstimmen. Jetzt entspannen wir mit Just the Way You Are von

0: Es ist wieder 14 Uhr. KI News, die Stimme von Niki Stettler am Mikrofon. Hallo. Der FC Vaduz reagiert auf sein Verletzungspech und verstärkt den Angriff. Der Hauptstadtclub verpflichtet den deutschen Mittelstürmer Daniel Kasper. Der 24-jährige Angreifer wechselt vom belgischen Zweitligisten KS Eupen nach Vaduz und erhält einen Vertrag bis zum kommenden Winter. Weil gleich zwei Stürmer ausfallen, musste der Verein dringend nachbessern. Der 1,88 Meter große Neuzugang gilt als physisch stark. Er ist ab sofort einsatzbereit und soll die Offensive rasch beleben. Fast 5000 Unterschriften für die Fristenlösung. Das Initiativkomitee hat der Regierung gestern ein historisches Ergebnis übergeben. Es ist das zweitstärkste Volksbegehren in der Geschichte Liechtensteins. Rund jeder vierte Stimmberechtigte unterstützt den Vorstoß. Der enorme Zuspruch birgt politische Brisanz, denn Erbprinz Alois hatte schon im Vorfeld sein Veto angekündigt. Zum aktuellen Sammelerfolg äußert er sich nicht. Der absolute Rekord bleibt beim Fürstenhaus selbst mit einer Verfassungsinitiative aus dem Jahr 2002. Der FC Vaduz empfängt am Sonntag um 14 Uhr den FC St. Gallen zum Ostschweizer Derby in der Super League. Nach der Auftaktniederlage in Lugano will das Team von Trainer Marc Schneider im restlos ausverkauften Rheinparkstadion die ersten Saisonpunkte holen. Verzichten muss der Aufsteiger dabei auf den rot gesperrten Stammtorhüter Leon Schaffran. Für ihn rückt der Liechtensteiner Nationalkeeper Benjamin Büchel ins Tor. Beide Mannschaften spüren vor dem Duell zudem die Belastung der aktuellen englischen Woche. Liechtenstein soll sich besser gegen extreme Hitzewellen wappnen. Dafür haben zwei Landtagsabgeordnete der Freien Liste am Freitag ein Postulat eingereicht. Manuela Haltner-Schirscher und Sandra Fausch fordern von der Regierung eine umfassende Hitzeschutz- und Kühlstrategie. Die alten Pläne aus dem Jahr 2018 müssen dringend aktualisiert werden. Im Zentrum stehen bauliche Maßnahmen, mehr Grünflächen und der Schutz von Risikogruppen. Auf den flächendeckenden Einbau von Klimaanlagen wollen die Politikerinnen jedoch bewusst verzichten. Das waren die Nachrichten, jetzt das Wetter mit Kenny.
1: Über Vaduz liegt ein warmer Sommerabend bei aktuell noch 28 Grad. In den nächsten Stunden ziehen jedoch dichte Wolken auf und lokal können sich teils kräftige Gewitter entladen. Danach beruhigt sich das Wetter wieder und die Nacht bringt eine angenehme Abkühlung auf 19 Grad. Am Sonntag dominiert dann wieder die Sonne. Bei Werten zwischen 17 am Morgen und heißen 31 Grad am Nachmittag bleibt es weitgehend trocken. Nur über den Bergen sind kurze Wärmegewitter möglich. Der Montag legt temperaturmäßig noch zu. Es wird strahlend sonnig und nach einer lauen Nacht mit 20 Grad klettert das Thermometer auf hochsommerliche 34 Grad.
2: Derzeit gibt es keine Verkehrsnachrichten. Genieße die freie Fahrt.
3: 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Die Woche biegt allmählich auf die Zielgerade ein. Die Energie für die kommenden freien Tage baut sich bereits hörbar auf. Ein exzellenter Moment für frische Klänge. Den Anfang machen Razorlight mit Wire to Wire.

So viel Romantik von John Mayer lässt einen fast abheben. Höchste Zeit für gute Laune und einen absoluten Klassiker bei Radio Vaterland. Manfred Mann mit Do What Diddy Diddy. 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

Nach dem wilden Ritt mit Led Zeppelin ist es 17 nach 2. Bei Radio Vaterland kehrt nun musikalische Harmonie ein, denn ein echter Gospel-Klassiker übernimmt. Die Edwin Hawkins Singers mit Oh Happy.

Es ist 14.23 Uhr. Stell dir vor, Batman hat am Freitag sein 20. Bühnenjubiläum genau im Pool des alten Hallenbads gefeiert, wo vor 20 Jahren alles begann. Zuerst ein satirischer Dokumentarfilm,

Nach eine schweißtreibende Punkshow seiner siebenköpfigen Band bei rund 40 Grad. Das Publikum tobte. Überraschungsgast Robin aus Wien krönte die Nacht. Und jetzt weiter mit The Flood

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1: Hallo, die KI-News begleiten Sie durch den Tag mit der Stimme von Niki Stettler. US-Präsident Donald Trump verkündet einen außenpolitischen Durchbruch. Ein von den USA initiierter Friedensrat hat laut Trump ein Abkommen zur vollständigen Entwaffnung der islamistischen Hamas im Gazastreifen erzielt. Die Waffen sollen dabei ausdrücklich nicht in israelische Hände fallen. Die Hamas reagiert prompt und stellt weitreichende Gegenforderungen. Sie verlangt für eine Einigung den kompletten Abzug Israels aus dem Gazastreifen sowie die Gründung eines unabhängigen palästinensischen Staates. Die tatsächliche Umsetzung des Plans bleibt damit vorerst völlig offen. Wer trainiert künftig die französische Fußballnationalmannschaft der Herren? Wie viele Rehkitze entgingen in dieser Saison den Mähmaschinen? Und seit welchem Jahr ist eigentlich der Raddampfer Unterwalden unterwegs? Genau diese Themen deckt das aktuelle SRF-News-Quiz ab. Von der Pilzkunde über den Nobelpreis bis hin zur alpinen Bergwelt, die digitale Quizwelt bietet reichlich Futter für schlaue Köpfe. Sämtliche Rätsel aus dem SRF-Universum stehen online bereit, um die grauen Zellen ordentlich in Schwung zu bringen. Das waren die Nachrichten.

Ein wunderbar lässiger Tom Jones swingt noch durchs Studio. Es ist bereits 14.33 Uhr und bei Radio Vaterland drehen wir den Rhythmus jetzt deutlich auf. Axwell Ingrosso mit More Than You Know.

wuchtigen Beats von Axwell Ingrosso räumen die Tanzfläche. Ein wunderbarer Moment, um bei Radio Vaterland direkt zur akustischen Gitarre zu greifen. Die Birds mit Mr. Tambourine Man.

Das war Mr. Tambourine Man von den Byrds. Kleiner Tipp für Kinofreunde. Das Filmfest Liechtenstein zeigt in den nächsten Tagen wieder griechisches Kino. Zum 11. Mal mit der Onassis Foundation. Mehrere Abende im August laufen aktuelle Filme mit direktem Griechenlandbezug im Linderhof und im Skino. Die Partnerschaft zeigt die Nähe zur Stiftung und für dich ist der Eintritt völlig kostenlos. Bleib dran, gleich kommt Shine von Collective Soul.

Das war Shine von Collective Soul. Bevor wir zu Engel von Rammstein wechseln, kleiner Tipp für dich fürs Abendprogramm. Heute um 21 Uhr läuft im Linderhof die Komödie Power Ballad. 98 Minuten, Englisch mit deutschen Untertiteln. Ein alternder Hochzeitssänger und ein Ex-Boyband-Star landen mit einem spontanen Hit in wilden Konflikten. Ach ja, es ist gerade 14.44 Uhr. Viel Spaß und jetzt...

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0: 15 Uhr. KI News am Puls der Zeit mit der Stimme von Niki Stettler. Hallo. Der FC Vaduz reagiert auf sein Verletzungspech und verstärkt den Angriff. Der Hauptstadtclub verpflichtet den deutschen Mittelstürmer Daniel Kasper. Der 24-jährige Angreifer wechselt vom belgischen Zweitligisten KAS Eupen nach Vaduz und erhält einen Vertrag bis zum kommenden Winter. Weil gleich zwei Stürmer ausfallen, musste der Verein dringend nachbessern. Der 1,88 Meter große Neuzugang gilt als physisch stark. Er ist ab sofort einsatzbereit und soll die Offensive rasch beleben. Fast 5000 Unterschriften für die Fristenlösung. Das Initiativkomitee hat der Regierung gestern ein historisches Ergebnis übergeben. Es ist das zweitstärkste Volksbegehren in der Geschichte Liechtensteins. Rund jeder vierte Stimmberechtigte unterstützt den Vorstoß. Der enorme Zuspruch birgt politische Brisanz, denn Erbprinz Alois hatte schon im Vorfeld sein Veto angekündigt. Zum aktuellen Sammelerfolg äußert er sich nicht. Der absolute Rekord bleibt beim Fürstenhaus selbst mit einer Verfassungsinitiative aus dem Jahr 2002. Der FC Vaduz empfängt am Sonntag um 14 Uhr den FC St. Gallen zum Ostschweizer Derby in der Super League. Nach der Auftaktniederlage in Lugano will das Team von Trainer Marc Schneider im restlos ausverkauften Rheinparkstadion die ersten Saisonpunkte holen. Verzichten muss der Aufsteiger dabei auf den rot gesperrten Stammtorhüter Leon Schaffran. Für ihn rückt der Liechtensteiner Nationalkeeper Benjamin Büchel ins Tor. Beide Mannschaften spüren vor dem Duell zudem die Belastung der aktuellen englischen Woche. Liechtenstein soll sich besser gegen extreme Hitzewellen wappnen. Dafür haben zwei Landtagsabgeordnete der Freien Liste am Freitag ein Postulat eingereicht. Manuela Haldner-Schirscher und Sandra Fausch fordern von der Regierung eine umfassende Hitzeschutz- und Kühlstrategie. Die alten Pläne aus dem Jahr 2018 müssen dringend aktualisiert werden. Im Zentrum stehen bauliche Maßnahmen, mehr Grünflächen und der Schutz von Risikogruppen. Auf den flächendeckenden Einbau von Klimaanlagen wollen die Politikerinnen jedoch bewusst verzichten. Das waren die Nachrichten, jetzt das Wetter mit Kenny.
1: In Vaduz zeigt das Thermometer an diesem Abend noch warme 28 Grad. Der Himmel zieht sich allerdings allmählich zu und es können sich örtlich kräftige Gewitter entladen. Später in der Nacht beruhigt sich das Wetter und die Luft kühlt auf 22 Grad ab. Am Sonntag geht es hochsommerlich weiter. Bei viel Sonnenschein sind nur über den Bergen kurze Gewitter möglich. Die Werte liegen zwischen 17 und heißen 31 Grad. Der Montag legt bei strahlendem Sonnenschein und trockener Luft noch etwas zu. Hier starten wir bei 20 Grad und erreichen nachmittags schweißtreibende 34 Grad.
2: Ich würde sagen, es kann so bleiben. Keine Verkehrsnachrichten. Gute Fahrt.

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Wer bei diesen treibenden Beats noch nachts wach liegt, bekommt jetzt feinsten Stadionrock als Kontrastprogramm serviert. Radio Vaterland dreht die Gitarren auf. Die Kings of

Gitarren der Kings of Leon schweben noch wunderbar im Raum. Auf Radio Vaterland übernimmt nun nahtlos ein unwiderstehlicher Groove. Tom Gregory mit Finger.

So ein musikalischer Höhenflug von R. Kelly lässt einen gedanklich kurz abheben. Zurück auf dem Boden der Tatsachen wird der Sound bei Radio Vaterland jetzt deutlich kantiger. Olivia Rodrigo mit Drop Dead.

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1: Hallo, die KI-News begleiten Sie durch den Tag mit der Stimme von Niki Stettler. US-Präsident Donald Trump verkündet einen außenpolitischen Durchbruch. Ein von den USA initiierter Friedensrat hat laut Trump ein Abkommen zur vollständigen Entwaffnung der islamistischen Hamas im Gazastreifen erzielt. Die Waffen sollen dabei ausdrücklich nicht in israelische Hände fallen. Die Hamas reagiert prompt und stellt weitreichende Gegenforderungen. Sie verlangt für eine Einigung den kompletten Abzug Israels aus dem Gazastreifen sowie die Gründung eines unabhängigen palästinensischen Staates. Die tatsächliche Umsetzung des Plans bleibt damit vorerst völlig offen. Wer trainiert künftig die französische Fußballnationalmannschaft der Herren? Wie viele Rehkitze entgingen in dieser Saison den Mähmaschinen? Und seit welchem Jahr ist eigentlich der Raddampfer Unterwalden unterwegs? Genau diese Themen deckt das aktuelle SRF Newsquiz ab. Von der Pilzkunde über den Nobelpreis bis hin zur alpinen Bergwelt, die digitale Quizwelt bietet reichlich Futter für schlaue Köpfe. Sämtliche Rätsel aus dem SRF-Universum stehen online bereit, um die grauen Zellen ordentlich in Schwung zu bringen. Das waren die Nachrichten.
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0: Living Color liefert den perfekten Adrenalinschub. Um 15.37 Uhr legt Radio Vaterland den Schalter musikalisch komplett um. Es wird gefühlvoll, intensiv und wunderbar ehrlich. Sarah Connor mit Wie schön du bist.
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Was war Wie schön du bist bei Sarah Connor. Der halblichtensteinische Kultmusiker UH Batman feiert 20-jähriges Bühnenjubiläum und am 31. Juli feiert beim Poolbar Festival in Feldkirch eine satirische Doku über die anonyme Kunstfigur Premiere. Nach der Vorführung steht der maskierte Sänger mit seiner Band live auf der Bühne, schon sein 14. Auftritt dort. Genießt du das? Jetzt weiter mit Love Stereo bei Edward Maya and Vika Gigolina.

Schwebenden Beats von Edward Maya verwehen langsam im Studio. Um 15.43 Uhr schlägt Radio Vaterland musikalisch eine völlig andere, wuchtigere Richtung ein. Ein echtes Stück Rockgeschichte übernimmt. Genesis, No Son of Mine.

Things Electric von Liam Gallagher. Pass auf, ab dem 1. August gilt in der Schweiz eine einheitliche Litteringbusse von 80 Franken. Wer Müll wegwirfst, du zahlst. Liechtenstein ist seit 2014 weiter. Kleinabfall kostet dort 40 Franken. Bei größeren Mengen wird härter durchgegriffen. Jetzt weiter mit Come On, Feel the Noise von Quiet Riot.

0: Schweizer Boden gehalten. Regierungschefin Brigitte Haas sprach bei der Bundesfeier in der Gemeinde Schwyz vor rund 500 Gästen. Dabei betonte sie die enge Verbundenheit, die gemeinsamen Werte und das gegenseitige Vertrauen der beiden Nachbarländer. Als Meilenstein dieser engen Partnerschaft hob die Regierungschefin den Zollvertrag aus dem Jahr 1923 hervor. Der FC Vaduz reagiert auf sein Verletzungspech und verstärkt den Angriff. Der Hauptstadtclub verpflichtet den deutschen Mittelstürmer Daniel Kasper. Der 24-jährige Angreifer wechselt vom belgischen Zweitligisten KAS Eupen nach Vaduz und erhält einen Vertrag bis zum kommenden Winter. Weil gleich zwei Stürmer ausfallen, musste der Verein dringend nachbessern. Der 1,88 Meter große Neuzugang gilt als physisch stark. Er ist ab sofort einsatzbereit und soll die Offensive rasch beleben. Fast 5000 Unterschriften für die Fristenlösung. Das Initiativkomitee hat der Regierung gestern ein historisches Ergebnis übergeben. Es ist das zweitstärkste Volksbegehren in der Geschichte Liechtensteins. Rund jeder vierte Stimmberechtigte unterstützt den Vorstoß. Der enorme Zuspruch birgt politische Brisanz, denn Erbprinz Alois hatte schon im Vorfeld sein Veto angekündigt. Zum aktuellen Sammelerfolg äußert er sich nicht. Der absolute Rekord bleibt beim Fürstenhaus selbst mit einer Verfassungsinitiative aus dem Jahr 2002. Der FC Vaduz empfängt am Sonntag um 14 Uhr den FC St. Gallen zum Ostschweizer Derby in der Super League. Nach der Auftaktniederlage in Lugano will das Team von Trainer Marc Schneider im restlos ausverkauften Rheinparkstadion die ersten Saisonpunkte holen. Verzichten muss der Aufsteiger dabei auf den rot gesperrten Stammtorhüter Leon Schafran. Für ihn rückt der Liechtensteiner Nationalkeeper Benjamin Büchel ins Tor. Beide Mannschaften spüren vor dem Duell zudem die Belastung der aktuellen englischen Woche. Soweit die Nachrichten. Kenny, wie geht's dem Wetter?
1: In Vaduz zeigt das Thermometer an diesem Abend noch sommerlich warme 28 Grad. Am Himmel ziehen allerdings immer mehr Wolkenfelder zusammen und es kann örtlich zu kräftigen Gewittern kommen. In der Nacht beruhigt sich die Lage dann wieder und die Luft kühlt auf 22 Grad ab. Am Sonntag setzt sich das hochsommerliche Wetter fort. Nach einem Start bei 17 Grad scheint oft die Sonne und die Werte klettern auf heiße 31 Grad. Lediglich über den Bergen bilden sich am Nachmittag wieder dunklere Quellwolken, die vereinzelt für kurze Gewitter sorgen. Der Montag wird dann bei Temperaturen zwischen 20 und 34 Grad und ungetrübtem Sonnenschein sogar noch eine Spur heißer.
2: Derzeit liegen keine Verkehrsnachrichten vor. Eine sichere Reise zu jeder Zeit.

Der musikalische Wolkenbruch der Weather Girls zieht langsam ab. Um 16.06 Uhr übernimmt bei Radio Vaterland ein deutlich kantigerer, aber absolut legendärer Sound das Zepter. Die Rolling Stones mit Under My Thumb.

So, nach Blow Up the Outside World von Soundgarden, bleibt dran. Angesichts immer längerer Hitzewellen fordern Manuela Haldner-Schirscher und Sandra Fausch eine umfassende Hitzeschutz- und Kühlstrategie. Die Pläne von 2018 sollen aktualisiert werden. Fokus: bauliche Maßnahmen, mehr Grünflächen und Schutz für Risikogruppen, bewusst ohne flächendeckende Klimaanlagen. Und jetzt One Life von Madcon featuring Kelly Rowland.

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1: Hallo aus der Redaktion. Hier sind die KI-News mit der Stimme von Niki Stettler. Aufatmen im Südwesten Frankreichs. Nach über einer Woche sind die verheerenden Waldbrände an der Atlantikküste unter Kontrolle. Knapp 200.000 Menschen dürfen wieder in ihre Häuser zurückkehren. Ganz gebannt ist die Gefahr jedoch nicht. Im Süden des Landes und auf Korsika wüten die Flammen weiter. Deshalb verlängert die Schweizer Armee ihren Einsatz auf der Mittelmeerinsel um 4 Tage. 3 Helikopter helfen den Einsatzkräften weiterhin dabei, schwer zugängliche Brandherde aus der Luft zu bekämpfen. Um sich besser gegen Hitzewellen zu rüsten, finanziert die Stadt St. Gallen neue Bäume für private Gärten. Seit 2 Jahren übernimmt die Verwaltung sämtliche Kosten für Beratung und Pflanzung auf Privatgrund. Bisher wurden so rund 170 Bäume in die Erde gesetzt. Das Ziel der Aktion ist klar: Mehr Schattenplätze sollen die Hitzebelastung im Stadtgebiet spürbar senken und verlorenes Grün ausgleichen. Weil Bäume zudem Feinstaub filtern und kühlen, sieht die Stadt darin einen entscheidenden Nutzen für die Allgemeinheit. Das waren die aktuellen Meldungen.

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Das geballte Pathos von Unheilig ruft geradezu nach einem akustischen Tapetenwechsel. Radio Vaterland streut direkt eine ordentliche Prise Leichtigkeit ins Programm. Milo mit You and Me in My Pocket.

0: Wer bei Milo eben noch ganz entspannt mitgewippt hat, darf jetzt völlig ungeniert die Luftgitarre auspacken. Radio Vaterland dreht auf für Megawatt mit Rockerherz.
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Nach Home by Topic Feature Nico Santos, kurz etwas Ernstes. Der Liechtensteiner Fußballverband stellt sich gemeinsam mit der UEFA klar gegen die Pläne von FIFA-Präsident Gianni Infantino, Anteile der Fußball-Weltmeisterschaft an private Investoren abzutreten. Für dich darf der Wettbewerb kein reines Investitionsprodukt werden. Die UEFA droht mit Boykott. Infantino lockt mit viel Geld. Bis zum 19. September müssen die 211 Mitgliedsverbände abstimmen. Und jetzt Can't the Can bei Susi Quattro.

Nach Can't the Can von Susi Quattro, Batman hat am Freitag sein 20. Bühnenjubiläum im Pool des alten Hallenbads gefeiert. Genau dort, wo alles begann. Zuerst ein satirischer Dokumentarfilm über sein Leben, dann mit seiner siebenköpfigen Band ein schweißtreibendes Punkset bei rund 40 Grad. Das Publikum tanzte ausgelassen. Wenn du dabei gewesen wärst, hättest du die Stimmung geliebt. Ein Überraschungsauftritt von Robin aus Wien krönte die Show. Und jetzt 74-75 von The Connells.

Und nach 74-75 von The Connells noch kurz. Das Filmfest Liechtenstein bringt in den kommenden Tagen wieder griechisches Kino auf die Leinwand. Zum 11. Mal kooperiert es mit der Onassis Foundation. Im August laufen an mehreren Abenden aktuelle Filme mit direktem Griechenlandbezug im Linderhof und im Skino. Für dich ist der Eintritt komplett kostenlos. Und jetzt geht's weiter mit Greedy von Tate McRae.

17 Uhr. Schön, dass Sie dabei sind. Hier sind die KI-News mit der Stimme von Niki Stettler. Eine historische Premiere am Schweizer Nationalfeiertag. Zum ersten Mal hat ein Mitglied der liechtensteinischen Regierung am 1. August eine Festrede auf Schweizer Boden gehalten. Regierungschefin Brigitte Haas sprach bei der Bundesfeier in der Gemeinde Schwyz vor rund 500 Gästen. Dabei betonte sie die enge Verbundenheit, die gemeinsamen Werte und das gegenseitige Vertrauen der beiden Nachbarländer. Als Meile Schweizer Boden gehalten. Regierungschefin Brigitte Haas sprach bei der Bundesfeier in der Gemeinde Schwyz vor rund 500 Gästen. Dabei betonte sie die enge Verbundenheit, die gemeinsamen Werte und das gegenseitige Vertrauen der beiden Nachbarländer. Als Meilenstein dieser engen Partnerschaft hob die Regierungschefin

0: Daniel Kasper. Der 24-jährige Angreifer wechselt vom belgischen Zweitligisten KAS Eupen nach Vaduz und erhält einen Vertrag bis zum kommenden Winter. Weil gleich zwei Stürmer ausfallen, musste der Verein dringend nachbessern. Der 1,88 Meter große Neuzugang gilt als physisch stark. Er ist ab sofort einsatzbereit und soll die Offensive rasch beleben. Fast 5000 Unterschriften für die Fristenlösung. Das Initiativkomitee hat der Regierung gestern ein historisches Ergebnis übergeben. Es ist das zweitstärkste Volksbegehren in der Geschichte Liechtensteins. Rund jeder vierte Stimmberechtigte unterstützt den Vorstoß. Der enorme Zuspruch birgt politische Brisanz, denn Erbprinz Alois hatte schon im Vorfeld sein Veto angekündigt. Zum aktuellen Sammelerfolg äußert er sich nicht. Der absolute Rekord bleibt beim Fürstenhaus selbst mit einer Verfassungsinitiative aus dem Jahr 2002. Der FC Vaduz empfängt am Sonntag um 14 Uhr den FC St. Gallen zum Ostschweizer Derby in der Super League. Nach der Auftaktniederlage in Lugano will das Team von Trainer Marc Schneider im restlos ausverkauften Rheinparkstadion die ersten Saisonpunkte holen. Verzichten muss der Aufsteiger dabei auf den rotgesperrten Stammtorhüter Leon Schaffran. Für ihn rückt der Liechtensteiner Nationalkeeper Benjamin Büchel ins Tor. Beide Mannschaften spüren vor dem Duell zudem die Belastung der aktuellen englischen Woche. Das war das Neueste aus der Nachrichtenredaktion. Kenny, was sagt das Wetter?
1: In Vaduz liegen die Temperaturen am Abend bei 28 Grad. Zeitweise ziehen dichtere Wolkenfelder durch und es können sich lokal noch kräftige Gewitter entladen. Im Laufe der Nacht beruhigt sich das Wetter allmählich und die Werte sinken auf milde 22 Grad. Am Sonntag setzt sich die aktuelle Hitzewelle nahtlos fort. Von der Früh weg scheint meist die Sonne bei Temperaturen zwischen 17 und 31 Grad. Lediglich über den Bergen bilden sich nachmittags größere Quellwolken, die für kurze Hitzegewitter sorgen können. Zum Start in die neue Woche wird es am Montag sogar noch etwas wärmer. Bei viel Sonnenschein und trockenem Wetter klettern die Werte von 20 auf schweißtreibende 34 Grad.
2: Derzeit liegen keine Meldungen vor. Gute Reise!

Achib und Lari haben die Messlatte für ehrliche Texte gerade hochgelegt. Um 17.13 Uhr fängt Radio Vaterland diese Energie auf und hüllt sie in pure Atmosphäre. Zane mit Pillow.

war Leuchtturm von Lena. Für dich kurz, am Gonzen im Kanton St. Gallen ist ein Waldbrand nach einem aufwendigen Einsatz gelöscht worden. Das Feuer brach am Freitagabend kurz nach 21 Uhr in unwegsamem Gelände aus. Wegen der schlechten Zugänglichkeit wurde ein Helikopter eingesetzt. Nach Brandwache in der Nacht waren die Flammen am Samstagmorgen endgültig erstickt. Die Kantonspolizei

Heute startet das Filmfest Liechtenstein in Schaan mit einem vielfältigen Filmprogramm. Das Festival läuft von heute bis zum 13. August 2026. Ebenfalls heute am Nationalfeiertag steigt eine Open-Air-Party im Berggasthaus Sarais in Triesenberg. Vor der Bergkulisse auf 2000 Metern

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1: KI News, die Stimme von Niki Stettler am Mikrofon. Hallo, aufatmen im Südwesten Frankreichs. Nach über einer Woche sind die verheerenden Waldbrände an der Atlantikküste unter Kontrolle. Knapp 200.000 Menschen dürfen wieder in ihre Häuser zurückkehren. Ganz gebannt ist die Gefahr jedoch nicht. Im Süden des Landes und auf Korsika wüten die Flammen weiter. Deshalb verlängert die Schweizer Armee ihren Einsatz auf der Mittelmeerinsel um 4 Tage. Drei Helikopter helfen den Einsatzkräften weiterhin dabei, schwer zugängliche Brandherde aus der Luft zu bekämpfen. Um sich besser gegen Hitzewellen zu rüsten, finanziert die Stadt St. Gallen neue Bäume für private Gärten. Seit 2 Jahren übernimmt die Verwaltung sämtliche Kosten für Beratung und Pflanzung auf Privatgrund. Bisher wurden so rund 170 Bäume in die Erde gesetzt. Das Ziel der Aktion ist klar. Mehr Schattenplätze sollen die Hitzebelastung im Stadtgebiet spürbar senken und verlorenes Grün ausgleichen. Weil Bäume zudem Feinstaub filtern und kühlen, sieht die Stadt darin einen entscheidenden Nutzen für die Allgemeinheit. Das war das Neueste aus der Nachrichtenredaktion.

Das war For What It's Worth von Buffalo Springfield. Übrigens, unser halblichtensteinischer Kultmusiker UH Batman feiert sein 20-jähriges Bühnenjubiläum. Passend dazu feiert am 31. Juli ein satirischer Dokumentarfilm über die anonyme Kunstfigur beim Poolbar-Festival in Feldkirch Premiere. Danach steht der maskierte Sänger mit seiner Band live auf der Bühne. Schon sein 14. Auftritt dort. Bleibt dran! Und jetzt Numb von Pink.

Das war Numb von Pink. Kleiner Tipp fürs Abendprogramm. Um 21 Uhr läuft im Linderhof das Filmfest mit Power Ballad, einer spritzigen Komödie über einen alternden Hochzeitssänger und einen Ex-Boyband-Star. Nach einer Jam-Session entsteht ein Nummer-1-Hit, der für Konflikte sorgt. Der Film dauert 98 Minuten, in Originalfassung mit deutschen Untertiteln. Perfekter Open-Air-Kinoabend. Bleibt dran, jetzt The Spirit of Radio von Rush.

Nach dem rockigen Meisterwerk von Rush wird der Sound auf Radio Vaterland jetzt deutlich tanzbarer. Die Synthesizer laufen bereits warm für einen echten Hausklassiker. Inner City mit Good Life.

kurze Ausflug zum Wannsee ist auch schon wieder vorbei. Radio Vaterland tauscht die Badehose gegen die schwere Lederkluft. Absolut episch wird es jetzt mit Manowar und Warriors of the World United.

18 Uhr. KI News, die Stimme von Niki Stettler am Mikrofon. Hallo. Eine historische Premiere am Schweizer Nationalfeiertag. Zum ersten Mal hat ein Mitglied der liechtensteinischen Regierung am 1. August eine Festrede auf Schweizer Boden gehalten. Regierungschefin Brigitte Haas sprach bei der Bundesfeier in der Gemeinde Schwyz vor rund 500 Gästen. Dabei betonte sie die enge Verbundenheit, die gemeinsamen Werte und das gegenseitige Vertrauen der beiden Nachbarländer. Als Meilenstein dieser engen Partnerschaft hob die Regierungschefin den Zollvertrag aus dem Jahr 1923 hervor. Der FC Vaduz reagiert auf sein Verletzungspech und verstärkt den Angriff. Der Hauptstadtclub verpflichtet den deutschen Mittelstürmer Daniel Kasper. Stein dieser engen Partnerschaft hob die Regierungschefin den Zollvertrag aus dem Jahr 1923 hervor. Der FC Vaduz reagiert auf sein Verletzungspech und verstärkt den Angriff. Der Hauptstadtclub verpflichtet den deutschen Mittelstürmer Daniel Kasper. Der 24-jährige Angreifer wechselt vom belgischen Zweitligisten

0: Zugang gilt als physisch stark. Er ist ab sofort einsatzbereit und soll die Offensive rasch beleben. Der Waldbrand am Gonzen im Kanton St. Gallen ist erfolgreich gelöscht. Das Feuer war am Freitagabend kurz nach 21 Uhr in extrem steilem Gelände ausgebrochen. Weil die Feuerwehr den Brandherd zu Fuß kaum erreichen konnte, unterstützte ein Helikopter die Löscharbeiten aus der Luft. Nach einer strengen Brandwache durch die Nacht erstickten die Einsatzkräfte am Samstagmorgen auch die letzten Flammen. Die Kantonspolizei geht derzeit davon aus, dass ein Blitzeinschlag das Feuer entfacht hat. Fast 5000 Unterschriften für die Fristenlösung. Das Initiativkomitee hat der Regierung gestern ein historisches Ergebnis übergeben. Es ist das zweitstärkste Volksbegehren in der Geschichte Liechtensteins. Rund jeder vierte Stimmberechtigte unterstützt den Vorstoß. Der enorme Zuspruch birgt politische Brisanz, denn Erbprinz Alois hatte schon im Vorfeld sein Veto angekündigt. Zum aktuellen Sammelerfolg äußert er sich nicht. Der absolute Rekord bleibt beim Fürstenhaus selbst mit einer Verfassungsinitiative aus dem Jahr 2002. Soweit die Nachrichten. Kenny, wie geht's dem Wetter?
1: Ein warmer Sommerabend liegt über Vaduz, bei aktuell noch 28 Grad. Am Himmel türmen sich stellenweise dunkle Wolken auf, die lokal teils kräftige Gewitter mitbringen können. Später in der Nacht beruhigt sich das Wetter wieder zusehends und die Luft kühlt auf milde 22 Grad ab. Der morgige Sonntag bringt dann rasch neuen Sonnenschein und heizt sich von 17 auf 31 Grad auf. Lediglich über den Bergen sind nachmittags kurze Wärmegewitter möglich. Am Montag legt der Hochsommer noch etwas zu und sorgt bei viel blauem Himmel für 20 bis 34 Grad.
2: Derzeit liegen keine Verkehrsnachrichten vor. Eine sichere Reise zu jeder Zeit.
3: Die ruhige Abendstimmung breitet sich über dem Fürstentum aus. Das freie Wochenende rückt spürbar näher. Eine wunderbare Kulisse für die Sendung «Znacht auf Radio Vaterland» mit Peter Obst. Den musikalischen Startschuss liefern Robin Schulz und Judge mit «Show Me Love».

MC Hammer packt die legendären Fallschirmhosen wieder ein. Um 18.11 Uhr serviert Radio Vaterland direkt den nächsten markanten Sound. Diesmal feinsten Indie-Pop. Weiter geht es mit MGMT und

Während die letzten Töne von Time to Pretend bei MGMT verklingen, ein kurzer Sporttipp. Sei dabei! Der FC Vaduz empfängt am Sonntag um 14 Uhr im restlos ausverkauften Rheinpark den FC St. Gallen zum Ostschweizer Derby. Nach der knappen Auftaktniederlage in Lugano will Marc Schneiders Team die ersten Punkte. Stammtorhüter Leon Schaffran fehlt rot gesperrt, Benjamin Büchel hütet das Tor. Beide spüren die Doppelbelastung der englischen Woche. Jetzt weiter mit Sausalito Summer Night

Das war Strange Condition by Pete Yorn. Ein kurzer Live-Check aus Liechtenstein. Angesichts längerer Hitzewellen verlangen Manuela Haltner-Schirscher und Sandra Fausch am Freitag eine aktualisierte Hitzeschutz- und Kühlstrategie. Die Pläne von 2018 sollen dringend überarbeitet werden. Fokus: bauliche Maßnahmen, mehr Grün und Schutz für Risikogruppen. Bewusst ohne flächendeckende Klimaanlagen. Bleib dran, du hörst jetzt Tau mich auf von

Und da kommen wir aus Tau mich auf von Zartmann. Kurz noch. Ab dem 1. August gilt in der Schweiz eine landesweit einheitliche Regelung fürs Littering. Wenn du Abfall wegwirfst, zahlst du 80 Franken. Liechtenstein ist schon weiter. Dort gilt das seit 2014. Kleinsünden kosten 40 Franken und bei größeren Mengen wird härter durchgegriffen. Genieße den Abend. Es ist Samstag, 18:30 Uhr. Gleich I Kissed a Girl von Katy Perry.

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Der Countdown von Flo Rida hat gerade ordentlich Staub aufgewirbelt. Radio Vaterland hält das Tempo oben, biegt aber ab in charmant kriminelle Gefilde. Vorhang auf für Alligator mit Partner in Crime.

Komplizen rund um Alligator tauchen ab. Auf Radio Vaterland flimmert dafür schon der nächste Beat am Horizont. Eine wunderbar tanzbare Täuschung liefert Nina Chuba mit Fata Morgana.

Nina Chuba lässt die Fata Morgana hinter sich. Bei Radio Vaterland wird es musikalisch jetzt wunderbar unaufgeräumt und ehrlich. Hier ist Lola Young mit

Es ist 19 Uhr. Die neuesten Entwicklungen kompakt zusammengefasst, KI News mit der Stimme von Niki Stettler. Eine historische Premiere am Schweizer Nationalfeiertag. Zum ersten Mal hat ein Mitglied der liechtensteinischen Regierung am 1. August eine Festrede auf Schweizer Boden gehalten. Regierungschefin Brigitte Haas sprach bei der Bundesfeier in der Gemeinde Schwyz vor rund 500 Gästen. Dabei betonte sie die enge Verbundenheit, die gemeinsamen Werte und das gegenseitige Vertrauen der beiden Nachbarländer. Als Meilenstein dieser engen Partnerschaft hob die Regierungschefin den Zollvertrag aus dem Jahr 1923 hervor. Der FC Vaduz reagiert auf sein Verletzungspech und verstärkt den Angriff. Der Hauptstadtclub verpflichtet den deutschen Mittelstürmer Daniel Kasper. Der 24-jährige Angreifer wechselt vom belgischen Zweitligisten KAS Eupen nach Vaduz und erhält einen Vertrag bis zum kommenden Winter. Weil gleich zwei Stürmer ausfallen, musste der Verein dringend nachbessern. Der 1,88 Meter große Neuzugang gilt als physisch stark. Er ist ab sofort einsatzbereit und soll die Offensive rasch beleben. Der Waldbrand am Gonzen im Kanton St. Gallen ist erfolgreich gelöscht. Das Feuer war am Freitagabend kurz nach 21 Uhr in extrem steilem Gelände ausgebrochen. Weil die Feuerwehr den Brandherd zu Fuß kaum erreichen konnte, unterstützte ein Helikopter die Löscharbeiten aus der Luft. Nach einer strengen Brandwache durch die Nacht erstickten die Einsatzkräfte am Samstagmorgen kurz nach 21 Uhr in extrem steilem Gelände ausgebrochen. Weil die Feuerwehr den Brandherd zu Fuß kaum erreichen konnte, unterstützte ein Helikopter die Löscharbeiten aus der Luft. Nach einer strengen Brandwache durch die Nacht erstickten die Einsatzkräfte am Samstagmorgen auch die letzten Flammen. Die Kantonspolizei geht derzeit davon

0: Hallenbads. Genau an diesem Ort begann vor 20 Jahren seine musikalische Karriere. Nach der Vorführung eines satirischen Dokumentarfilms lieferte der Künstler mit seiner siebenköpfigen Band ein schweißtreibendes Punk-Konzert. Bei rund 40 Grad Raumtemperatur tanzte das Publikum ausgelassen. Den krönenden Abschluss der energiegeladenen Show bildete der unerwartete Auftritt seines Ex-Duo-Partners Robin aus Wien. Soweit die Nachrichten. Kenny, wie geht's dem Wetter?
1: In Vaduz zeigt das Thermometer an dem Abend noch warme 28 Grad. Allmählich ziehen dichtere Wolken auf und im weiteren Verlauf können sich örtlich kräftige Gewitter entladen. In der Nacht beruhigt sich die Lage wieder und es kühlt auf milde 22 Grad ab. Am Sonntag geht das hochsommerliche Wetter direkt weiter. Neben reichlich Sonnenschein zeigen sich über den Bergen nur vereinzelte Quellwolken, bei Werten zwischen 17 und heißen 31 Grad. Zum Wochenstart am Montag strahlt die Sonne dann nahezu ungetrübt. Nach einer lauen Nacht mit 20 Grad klettern die Temperaturen tagsüber auf schweißtreibende 34 Grad.
2: Derzeit liegen keine Meldungen vor. Gute Reise!

Und das war Ich will nur tanzen von Stereo Act Featuring Laura Lupino. Kleine Meldung für dich. Das Initiativkomitee für eine Fristenlösung hat gestern fast 5000 Unterschriften an die Regierung übergeben. Das zweithöchste Resultat in der Geschichte Liechtensteins. Rund jede vierte Stimmberechtigte unterstützt den Vorstoß. Bemerkenswert, weil Erbprinz Alois vorher sein Veto angekündigt hatte und sich zum Ergebnis nicht äußerte. Den Rekord hält weiterhin eine Verfassungsinitiative aus dem Jahr 2010.

das war Castle of Glass von Linkin Park. Nach 5 Jahren Pause kehrt das Ostschweizer Derby in den Rheinpark zurück. Morgen Sonntag empfängt der FC Vaduz sein erstes Super League-Heimspiel gegen den FC St. Gallen. Das Stadion ist mit 6.800 Zuschauerinnen und Zuschauern restlos ausverkauft. Rund 2.000 sind Gästefans. Die Landespolizei rät dir, früh mit dem ÖV zu kommen. Limobil hat Verbindungen verstärkt. Einem stimmungsvollen Fußballfest steht nichts im Wege. Und jetzt Hey Jude by the Beatles.

Das große Mitsing-Finale von Hey Jude verhallt langsam. Radio Vaterland tauscht das britische Wetter direkt gegen pure mediterrane Nostalgie. Ein absoluter Kultklassiker. Udo Jürgens, griechischer Wein.

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1: KI News, die Stimme von Niki Stettler am Mikrofon. Hallo, aufatmen im Südwesten Frankreichs. Nach über einer Woche sind die verheerenden Waldbrände an der Atlantikküste unter Kontrolle. Knapp 200.000 Menschen dürfen wieder in ihre Häuser zurückkehren. Ganz gebannt ist die Gefahr jedoch nicht. Im Süden des Landes und auf Korsika wüten die Flammen weiter. Deshalb verlängert die Schweizer Armee ihren Einsatz auf der Mittelmeerinsel um 4 Tage. Drei Helikopter helfen den Einsatzkräften weiterhin dabei, schwer zugängliche Brandherde aus der Luft zu bekämpfen. Um sich besser gegen Hitzewellen zu rüsten, finanziert die Stadt St. Gallen neue Bäume für private Gärten. Seit 2 Jahren übernimmt die Verwaltung sämtliche Kosten für Beratung und Pflanzung auf Privatgrund. Bisher wurden so rund 170 Bäume in die Erde gesetzt. Das Ziel der Aktion ist klar: Mehr Schattenplätze sollen die Hitzebelastung im Stadtgebiet spürbar senken und verlorenes Grün ausgleichen. Weil Bäume zudem Feinstaub filtern und kühlen, sieht die Stadt darin einen entscheidenden Nutzen für die Allgemeinheit. Das war das Neueste aus der Nachrichtenredaktion.

Das war Aperture von Harry Styles. Kurz und ehrlich, der Liechtensteiner Fußballverband stellt sich gemeinsam mit der UEFA klar gegen die Pläne der FIFA, Anteile der WM an private Investoren zu geben. Für dich und mich darf Fußball kein reines Investitionsprodukt werden. Die UEFA droht mit Boykott, Infantino lockt mit Geld und die 211 Mitgliedsverbände müssen bis zum 19. September entscheiden. Jetzt weiter mit Hero, Main Version von Chad Kroeger.

Hero Main Version von Chad Kroeger. Apropos Kino. Das Filmfest Liechtenstein zeigt in den kommenden Tagen wieder griechisches Kino. Bereits zum 11. Mal mit der Onassis Foundation. An mehreren Abenden im August laufen aktuelle Filme im Linderhof und im Skino. Der Eintritt ist komplett kostenlos. Jetzt folgt Being Beige von Smashing Pumpkins. Es ist 19:38 Uhr an diesem Samstag.

Smashing Pumpkins verfliegt. Um 19.42 Uhr klettert das Thermometer bei Radio Vaterland musikalisch noch einmal steil nach oben. Die treibenden Beats kommen von Martin Garrix, Summer Days.

sommerlichen Beats von Martin Garrix verfliegen langsam. Um 19.44 Uhr wagt Radio Vaterland einen herrlich unerwarteten musikalischen Sprung. Pures Gefühl löst die Tanzfläche ab. Andrea Jürgens und Dabei liebe ich euch beide.

Es ist wieder 20 Uhr. Die neuesten Entwicklungen kompakt zusammengefasst, KI News mit der Stimme von Niki Stettler. Eine historische Premiere am Schweizer Nationalfeiertag. Zum ersten Mal hat ein Mitglied der liechtensteinischen Regierung am 1. August eine Festrede auf Schweizer Boden gehalten. Regierungschefin Brigitte Haas sprach bei der Bundesfeier in der Gemeinde Schwyz vor rund 500 Gästen. Dabei betonte sie die enge Verbundenheit, die gemeinsamen Werte und das gegenseitige Vertrauen der beiden Nachbarländer. Als Meilenstein dieser engen Partnerschaft hob die Regierungschefin den Zollvertrag aus dem Jahr 1923 hervor. Der FC Vaduz reagiert auf sein Verletzungspech und verstärkt den Angriff. Der Hauptstadtclub verpflichtet den deutschen Mittelstürmer Daniel Kasper. Der 24-jährige Angreifer wechselt vom belgischen Zweitligisten KS Eupen nach Vaduz und erhält einen Vertrag bis zum kommenden Winter. Weil gleich zwei Stürmer ausfallen, musste der Verein dringend nachbessern. Der 1,88 Meter große Neuzugang gilt als physisch stark. Er ist ab sofort einsatzbereit und soll die Offensive rasch beleben. Der Waldbrand am Gonzen im Kanton St. Gallen ist erfolgreich gelöscht. Das Feuer war am Freitagabend kurz nach 21 Uhr in extrem steilem Gelände ausgebrochen. Weil die Feuerwehr den Brandherd zu Fuß kaum erreichen konnte, unterstützte ein Helikopter die Löscharbeiten aus der Luft. Nach einer strengen Brandwache durch die Nacht erstickten die Einsatzkräfte am Samstagmorgen auch die letzten Flammen. Die Kantonspolizei geht derzeit davon aus, dass ein Blitzeinschlag das Feuer entfacht hat. Der Musiker UH Batman hat am Freitag sein 20. Bühnenjubiläum gefeiert. Als passender Schauplatz diente der Pool des alten Hallenbads. Genau an diesem Ort begann vor 20 Jahren seine musikalische Karriere. Nach der Vorführung eines satirischen Dokumentarfilms lieferte der Künstler mit seiner siebenköpfigen Band ein schweißtreibendes Punk-Konzert. Bei rund 40 Grad Raumtemperatur Hallenbad. Genau an diesem Ort begann vor 20 Jahren seine musikalische Karriere. Nach der Vorführung eines satirischen Dokumentarfilms lieferte der Künstler mit seiner siebenköpfigen Band ein schweißtreibendes Punk-Konzert. Bei rund 40 Grad Raumtemperatur tanzte das Publikum ausgelassen. Den krönenden

0: 20 Grad. Im weiteren Abendverlauf ziehen jedoch dichtere Wolkenfelder durch und es können sich lokal kräftige Gewitter zusammenbrauen. Später in der Nacht beruhigt sich das Wetter wieder und die Luft kühlt auf 21 Grad ab. Am Sonntag geht die Hitzewelle direkt weiter. Bei viel Sonnenschein und nur vereinzelten Berggewittern am Nachmittag erreichen die Werte 17 bis 31 Grad. Der Montag bringt dann trockenes Hochsommerwetter und es wird mit 20 bis 34 Grad sogar noch eine Spur heißer.
1: Derzeit liegen keine Verkehrsnachrichten vor. Eine sichere Reise zu jeder Zeit.

Der wilde Ritt nach Moskau mit Genghis Khan hallt noch hörbar nach. Um 20.15 Uhr geht es auf Radio Vaterland direkt leichtfüßiger weiter. Cyril, Stumbling In.

Die treibenden Beats von Blackbox verblassen. Auf Radio Vaterland dürfen jetzt die schweren Gitarren das Kommando übernehmen. Ein wunderbarer Stilbruch. Hier ist Metallica mit Hero of the Day.

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1: Einen schönen guten Tag. Die Stimme von Niki Stettler hier mit den KI-News. Aufatmen im Südwesten Frankreichs. Nach über einer Woche sind die verheerenden Waldbrände an der Atlantikküste unter Kontrolle. Knapp 200.000 Menschen dürfen wieder in ihre Häuser zurückkehren. Ganz gebannt ist die Gefahr jedoch nicht. Im Süden des Landes und auf Korsika wüten die Flammen weiter. Deshalb verlängert die Schweizer Armee ihren Einsatz auf der Mittelmeerinsel um 4 Tage. 3 Helikopter helfen den Einsatzkräften weiterhin dabei, schwer zugängliche Brandherde aus der Luft zu bekämpfen. In der spanischen Exklave Ceuta entspannt sich die Lage nach dem jüngsten Ansturm von Migranten. In den vergangenen Tagen waren rund 50.000 bis 60.000 Menschen aus Marokko auf das europäische Gebiet gelangt. Laut spanischen Behörden sind fast alle wieder nach Marokko zurückgekehrt. Den Menschen fehlte es vor Ort schlicht an Nahrungsmitteln und einer Perspektive zur Weiterreise. Beobachter gehen davon aus, dass Marokko die Migration gezielt als politisches Druckmittel gegen Spanien eingesetzt hat. Das waren die Nachrichten.

Die sanften Vibes von Papa Bär klingen wunderbar nach. Um 20.43 Uhr zieht das Tempo auf, Radio Vaterland spürbar an. Zeit für feinsten schottischen Indie-Rock. Franz Ferdinand mit Better on Holiday.

Der schottische Kurzurlaub mit Franz Ferdinand schwingt noch wunderbar nach. Um 20.45 Uhr liefert Radio Vaterland direkt die nächste starke Melodie. Michael Schulte und Astis mit Half of My Heart.

harmonischen Töne von Michael Schulte und Austies weichen einem echten musikalischen Erdbeben. Auf Radio Vaterland werden jetzt die ganz schweren Riffs ausgepackt. Purer Kult. AC/DC mit Back in Black.

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1: Schon 21 Uhr. Die neuesten KI-Nachrichten mit der Stimme von Niki Stettler. Hallo. Eine historische Premiere am Schweizer Nationalfeiertag. Zum ersten Mal hat ein Mitglied der liechtensteinischen Regierung am 1. August eine Festrede auf Schweizer Boden gehalten. Regierungschefin Brigitte Haas sprach bei der Bundesfeier in der Gemeinde Schwyz vor rund 500 Gästen. Dabei betonte sie die enge Verbundenheit, die gemeinsamen Werte und das gegenseitige Vertrauen der beiden Nachbarländer. Als Meilenstein dieser engen Partnerschaft hob die Regierungschefin den Zollvertrag aus dem Jahr 1923 hervor. Der FC Vaduz reagiert auf sein Verletzungspech und verstärkt den Angriff. Der Hauptstadtclub verpflichtet den deutschen Mittelstürmer Daniel Kasper. Der 24-jährige Angreifer wechselt vom belgischen Zweitligisten KAS Eupen nach Vaduz und erhält einen Vertrag bis zum kommenden Winter. Weil gleich zwei Stürmer ausfallen, musste der Verein dringend nachbessern. Der 1,88 Meter große Neuzugang gilt als physisch stark. Er ist ab sofort einsatzbereit und soll die Offensive rasch beleben. Der Waldbrand am Gonzen im Kanton St. Gallen ist erfolgreich gelöscht. Das Feuer war am Freitagabend kurz nach 21 Uhr in extrem steilem Gelände ausgebrochen. Weil die Feuerwehr den Brandherd zu Fuß kaum erreichen konnte, unterstützte ein Helikopter die Löscharbeiten aus der Luft. Nach einer strengen Brandwache durch die Nacht erstickten die Einsatzkräfte am Samstagmorgen auch die letzten Flammen. Die Kantonspolizei geht derzeit davon aus, dass ein Blitzeinschlag das Feuer entfacht hat. Der Musiker Uch Batman hat am Freitag sein 20. Bühnenjubiläum gefeiert. Als passender Schauplatz diente der Pool des alten Hallenbads. Genau an diesem Ort begann vor 20 Jahren seine musikalische Karriere. Nach der Vorführung eines satirischen Dokumentarfilms lieferte der Künstler mit seiner siebenköpfigen Band ein schweißtreibendes Punkkonzert. Bei rund 40 Grad Raumtemperatur tanzte das Publikum ausgelassen. Den krönenden Abschluss der energiegeladenen Show bildete der unerwartete Auftritt seines Ex-Duo-Partners Robin aus Wien. Jetzt das Wetter. Kenny?
2: Aktuell zeigt das Thermometer in Vaduz noch sommerlich warme 28 Grad. Am Abend ziehen die

dichte Wolkenfelder durch und lokal können sich teils kräftige Gewitter entladen. Später beruhigt sich das Wetter und die Nacht bringt eine milde Abkühlung auf 21 Grad. Der Sonntag macht seinem Namen alle Ehre. Es wird hochsommerlich mit viel Sonnenabend ziehen dichte Wolkenfelder durch und lokal können sich teils kräftige Gewitter entladen. Später beruhigt sich das Wetter und die Nacht bringt eine milde Abkühlung auf 21 Grad. Der Sonntag macht seinem Namen alle Ehre. Es wird hochsommerlich mit viel Sonnenschein und Werten zwischen 17 und 31 Grad.

Soul Meets Body von Death Cab for Cutie. 7:07 auf Radio Vaterland. Nach feinem Indie-Pop rollen nun die ganz schweren Bässe an. Post Malone und 21 Savage

Niemand inszenierte Pop so herrlich eigenwillig wie David Bowie mit Ashes to Ashes. Die Bühne auf Radio Vaterland gehört jetzt Janet Jackson. What have you done for me lately?

Mit Schaut haben sich Tears for Fears den Frust von der Seele gesungen. Kurz vor 21:30 übernimmt auf Radio Vaterland die nächste musikalische Naturgewalt. Imagine Dragons und JID Enemy.

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1: Die Stimme von Niki Stettler in den KI-News. Hallo. Mit 85 Jahren meldet sich Altbundesrat Christoph Blocher auf der großen Politbühne zurück. In Interlaken hat er den Abstimmungskampf zur Neutralitätsinitiative lanciert. Sein Ziel? Eine strikte, traditionelle Schweizer Neutralität. Seit den Russland-Sanktionen 2022 fürchtet er, das Land werde in fremde Konflikte hineingezogen. Die Gegnerschaft der Operation Libero warnt hingegen vor einer feigen Selbstisolation. Ob Blochers altbewährter Mix aus pointierter Rhetorik und Schalk bei der Bevölkerung heute noch zieht, wird sich an der Urne zeigen. Aufatmen im Südwesten Frankreichs. Nach über einer Woche sind die verheerenden Waldbrände an der Atlantikküste unter Kontrolle. Knapp 200.000 Menschen dürfen wieder in ihre Häuser zurückkehren. Ganz gebannt ist die Gefahr jedoch nicht. Im Süden des Landes und auf Korsika wüten die Flammen weiter. Deshalb verlängert die Schweizer Armee ihren Einsatz auf der Mittelmeerinsel um 4 Tage. 3 Helikopter helfen den Einsatzkräften weiterhin dabei, schwer zugängliche Brandherde aus der Luft zu bekämpfen. Das waren die Nachrichten.

Be My Moment von The Verve. Ein musikalischer Augenblick, der den Alltag wunderbar ausblendet. Radio Vaterland legt nahtlos die nächste große Hymne auf. Hier ist One Republic mit If I Lose

nach Wenn du gehst von Conny Francis. Das traditionelle Gummientenrennen am 1. August wurde wegen Hitze und Trockenheit nach Riedam City verlegt. Schön, dass du zuhörst. Da kein fließendes Gewässer da war, wurden die gelben Enten kurzerhand mit Wasser aus einer blauen Tonne vorangetrieben. Vorher gab es eine Familienolympiade mit verschiedenen Disziplinen. Trotz ungewohntem Ablauf hatten Groß und Klein riesen Spaß. Es ist 21.51 Uhr am Samstagabend. Und jetzt You Know You Like It von Eleanor George und DJ.

0: 22 Uhr. Bleiben Sie informiert, hier sind die KI News und die Stimme von Niki Stettler. Hallo. Eine historische Premiere am Schweizer Nationalfeiertag. Zum ersten Mal hat ein Mitglied der liechtensteinischen Regierung am 1. August eine Festrede auf Schweizer Boden gehalten. Regierungschefin Brigitte Haas sprach bei der Bundesfeier in der Gemeinde Schwyz vor rund 500 Gästen. Dabei betonte sie die enge Verbundenheit, die gemeinsamen Werte und das gegenseitige Vertrauen der beiden Nachbarländer. Als Meilenstein dieser engen Partnerschaft hob die Regierungschefin den Zollvertrag aus dem Jahr 1923 hervor. Der FC Vaduz reagiert auf sein Verletzungspech und verstärkt den Angriff. Der Hauptstadtclub verpflichtet den deutschen Mittelstürmer Daniel Kasper. Der 24-jährige Angreifer wechselt vom belgischen Zweitligisten KAS Eupen nach Vaduz und erhält einen Vertrag bis zum kommenden Winter. Weil gleich zwei Stürmer ausfallen, musste der Verein dringend nachbessern. Der 1,88 Meter große Neuzugang gilt als physisch stark. Er ist ab sofort einsatzbereit und soll die Offensive rasch beleben. Der Waldbrand am Gonzen im Kanton St. Gallen ist erfolgreich gelöscht. Das Feuer war am Freitagabend kurz nach 21 Uhr in extrem steilem Gelände ausgebrochen. Weil die Feuerwehr den Brandherd zu Fuß kaum erreichen konnte, unterstützte ein Helikopter die Löscharbeiten aus der Luft. Nach einer strengen Brandwache durch die Nacht erstickten die Einsatzkräfte am Samstagmorgen auch die letzten Flammen. Die Kantonspolizei geht derzeit davon aus, dass ein Blitzeinschlag das Feuer entfacht hat. Hitze und Trockenheit haben das traditionelle Gummientenrennen am 1. August sprichwörtlich auf das Trockene verlegt. Statt auf dem Binnenkanal fand der beliebte Wettbewerb dieses Jahr direkt in der Riedam City statt. Mangels fließendem Gewässer brauchte es dort eine kreative Lösung. Die gelben Enten wurden kurzerhand mit Wasser aus einer blauen Tonne über die Strecke gespült. Trotz dieses ungewohnten Ablaufs fernab des Kanals kam der Spaß bei dem Spektakel absolut nicht zu kurz. Soweit die Nachrichten. Kenny, wie geht's dem Wetter?
1: In Vaduz liegen die Temperaturen aktuell bei rund 20 Grad. Der heutige Bereich reicht von etwa 20 bis 30 Grad. Am Himmel zeigen sich oft sonnige Abschnitte, aber auch ausgedehnte Wolkenfelder.

Lokale Schauer sind bereits früh möglich. Am Nachmittag und Abend können sich dann teils kräftige Gewitter entladen. Insgesamt wirkt das Wetter heute sommerlich schwül und leicht wechselhaft. Am Sonntag erwartet uns viel Sonnenschein bei der Lokale Schauer sind bereits früh möglich. Am Nachmittag und Abend können sich dann teils kräftige Gewitter entladen. Insgesamt wirkt das Wetter heute sommerlich schwül und leicht wechselhaft. Am Sonntag erwartet uns viel Sonnenschein bei Werten zwischen 17 und 31 Grad. Es

0: Auf der Steckergasse in Scharn seid ihr zwischen Steckergasse und Bahnhofstraße von einer kompletten Sperrung betroffen. Und zwar auf einer Länge von weniger als einem halben Kilometer, wegen einer Veranstaltung. Gute Fahrt euch allen!
1: Die Woche klingt langsam aus und die Dunkelheit legt eine angenehme Ruhe über das Land. Durch die Nacht auf Radio Vaterland fängt diese besondere Freitagsstimmung mit sanften Melodien ein. Den perfekten Rhythmus dafür liefert nun Phil Collins mit You Can't Hurry Love.

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1: Die neuesten KI-Nachrichten mit der Stimme von Niki Stettler. Hallo. Mit 85 Jahren meldet sich Altbundesrat Christoph Blocher auf der großen Politbühne zurück. In Interlaken hat er den Abstimmungskampf zur Neutralitätsinitiative lanciert. Sein Ziel: eine strikte, traditionelle Schweizer Neutralität.

Seit den Russland-Sanktionen 2022 fürchtet er, das Land werde in fremde Konflikte hineingezogen. Die Gegnerschaft der Operation Libero warnt hingegen vor einer feigen Selbstisolation. Ob Blochers altbewährter Mix aus pointierter Rhetorik und Schalk bei der Bevölkerung heute noch zieht, wird sich an der Urne zeigen. In der spanischen Exklave Ceuta entspannt sich die Lage nach dem jüngsten Ansturm von Migranten. In den vergangenen Tagen waren rund 50.000 bis 60.000 Menschen aus Marokko auf das europäische Gebiet gelangt. Laut spanischen Behörden sind fast alle wieder nach Marokko zurückgekehrt. Den Menschen fehlte es vor Ort schlicht an Nahrungsmitteln und einer Perspektive zur Weiterreise. Beobachter gehen davon aus, dass Marokko die Migration gezielt als politisches Druckmittel gegen Spanien eingesetzt hat, soweit die Nachrichten.

0: Es ist wieder 23 Uhr. Hallo, die KI-News begleiten Sie durch den Tag mit der Stimme von Niki Stettler. Eine historische Premiere am Schweizer Nationalfeiertag. Zum ersten Mal hat ein Mitglied der liechtensteinischen Regierung am 1. August eine Festrede auf Schweizer Boden gehalten. Regierungschefin Brigitte Haas sprach bei der Bundesfeier in der Gemeinde Schwyz vor rund 500 Gästen. Dabei betonte sie die enge Verbundenheit, die gemeinsamen Werte und das gegenseitige Vertrauen der beiden Nachbarländer. Als Meilenstein dieser engen Partnerschaft hob die Regierungschefin den Zollvertrag aus dem Jahr 1923 hervor. Der FC Vaduz reagiert auf sein Verletzungspech und verstärkt den Angriff. Der Hauptstadtclub verpflichtet den deutschen Mittelstürmer Daniel Kasper. Der 24-jährige Angreifer wechselt vom belgischen Zweitligisten KAS Eupen nach Vaduz und erhält einen Vertrag bis zum kommenden Winter. Weil gleich zwei Stürmer ausfallen, musste der Verein dringend nachbessern. Der 1,88 Meter große Neuzugang gilt als physisch stark. Er ist ab sofort einsatzbereit und soll die Offensive rasch beleben. Der Waldbrand am Gonzen im Kanton St. Gallen ist erfolgreich gelöscht. Das Feuer war am Freitagabend kurz nach 21 Uhr in extrem steilem Gelände ausgebrochen. Weil die Feuerwehr den Brandherd zu Fuß kaum erreichen konnte, unterstützte ein Helikopter die Löscharbeiten aus der Luft. Nach einer strengen Brandwache durch die Nacht erstickten die Einsatzkräfte am Samstagmorgen auch die letzten Flammen. Die Kantonspolizei geht derzeit davon aus, dass ein Blitzeinschlag das Feuer entfacht hat. Hitze und Trockenheit haben das traditionelle Gummientenrennen am 1. August sprichwörtlich auf das Trockene verlegt. Statt auf dem Binnenkanal fand der beliebte Wettbewerb dieses Jahr direkt in der Riedam City statt. Mangels fließendem Gewässer brauchte es dort eine kreative Lösung. Die gelben Enten wurden kurzerhand mit Wasser aus einer blauen Tonne über die Strecke gespült. Trotz dieses ungewohnten Ablaufs fernab des Kanals kam der Spaß bei dem Spektakel absolut nicht zu kurz. Weiter mit dem Wetter, Kenny.
1: In Vaduz liegen die Temperaturen aktuell bei rund 20 Grad. Der heutige Bereich reicht von etwa 20 bis 30 Grad. Neben einigen sonnigen Phasen ziehen heute immer wieder ausgedehnte Wolkenfelder vorüber. Besonders am Nachmittag und Abend entladen sich diese stellenweise in kräftigen Gewittern. Der Wettereindruck ist somit hochsommerlich, aber durchaus wechselhaft und unruhig. Am Sonntag dominiert dann wieder strahlender Sonnenschein. Die Werte bewegen sich zwischen 17 und 31 Grad. Es bleibt überwiegend freundlich und trocken. Am Montag wird es bei 20 bis 34 Grad noch einmal deutlich heißer. Neben viel Sonne bilden sich dann höchstens über den Bergen am späteren Nachmittag ein paar isolierte Hitzegewitter.
2: Ein Blick auf den Verkehr in und um Liechtenstein. Wenn du in Schaan unterwegs bist, auf der Steckergasse zwischen Steckergasse und Bahnhofstraße, ist die Straße wegen einer Veranstaltung gesperrt. Die Sperrung erstreckt sich über weniger als einen halben Kilometer. Gute Fahrt!
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0: Es ist 0 Uhr. Sie hören die Stimme von Niki Stettler mit den aktuellen KI-News. Hallo! Eine historische Premiere am Schweizer Nationalfeiertag. Zum ersten Mal hat ein Mitglied der liechtensteinischen Regierung am 1. August eine Festrede auf Schweizer Boden gehalten. Regierungschefin Brigitte Haas sprach bei der Bundesfeier in der Gemeinde Schwyz vor rund 500 Gästen. Dabei betonte sie die enge Verbundenheit, die gemeinsamen Werte und das gegenseitige Vertrauen der beiden Nachbarländer. Als Meilenstein dieser engen Partnerschaft hob die Regierungschefin den Zollvertrag aus dem Jahr 1923 hervor. Der FC Vaduz reagiert auf sein Verletzungspech und verstärkt den Angriff. Der Hauptstadtclub verpflichtet den deutschen Mittelstürmer Daniel Kasper. Der 24-jährige Angreifer wechselt vom belgischen Zweitligisten KAS Eupen nach Vaduz und erhält einen Vertrag bis zum kommenden Winter. Weil gleich zwei Stürmer ausfallen, musste der Verein dringend nachbessern. Der 1,88 Meter große Neuzugang gilt als physisch stark. Er ist ab sofort einsatzbereit und soll die Offensive rasch beleben. Der Waldbrand am Gonzen im Kanton St. Gallen ist erfolgreich gelöscht. Das Feuer war am Freitagabend kurz nach 21 Uhr in extrem steilem Gelände ausgebrochen. Weil die Feuerwehr den Brandherd zu Fuß kaum erreichen konnte, unterstützte ein Helikopter die Löscharbeiten aus der Luft. Nach einer strengen Brandwache durch die Nacht erstickten die Einsatzkräfte am Samstagmorgen auch die letzten Flammen. Die Kantonspolizei geht derzeit davon aus, dass ein Blitzeinschlag das Feuer entfacht hat. Hitze und Trockenheit haben das traditionelle Gummientenrennen am 1. August sprichwörtlich auf das Trockene verlegt. Statt auf dem Binnenkanal fand der beliebte Wettbewerb dieses Jahr direkt in der Riedam City statt. Mangels fließendem Gewässer brauchte es dort eine kreative Lösung. Die gelben Enten wurden kurzerhand mit Wasser aus einer blauen Tonne über die Strecke gespült. Trotz dieses ungewohnten Ablaufs fernab des Kanals kam der Spaß bei dem Spektakel absolut nicht zu kurz.
1: Am Sonntag überwiegend wolkig bis trüb, stellenweise leichter Regen oder Nieselregen, vor allem von Nordwesten bis Südosten, Lichtblicke am ehesten im Osten, nachmittags auch im Westen, Höchstwerte 4 bis 14 Grad, Wind meist schwach aus Westen, zeitweise mäßig mit frischen Böen im Westen, in der Nacht gebietsweise Regen, lokal Nebel, Tiefstwerte 3 bis 8 Grad, im Schwarzwald und Allgäu um 1 Grad, Montag neblig trüb mit Nieselregen 5 bis 13 Grad. Dienstag öfter Regen 6 bis 15 Grad.
2: Derzeit gibt es keine Verkehrsnachrichten. Genieße die freie Fahrt.

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0: Es ist 1 Uhr. Hallo, Sie hören die KI News, ich bin die Stimme von Niki Stettler. Eine historische Premiere am Schweizer Nationalfeiertag. Zum ersten Mal hat ein Mitglied der liechtensteinischen Regierung am 1. August eine Festrede auf Schweizer Boden gehalten. Regierungschefin Brigitte Haas sprach bei der Bundesfeier in der Gemeinde Schwyz vor rund 500 Gästen. Dabei betonte sie die enge Verbundenheit, die gemeinsamen Werte und das gegenseitige Vertrauen der beiden Nachbarländer. Als Meilenstein dieser engen Partnerschaft hob die Regierungschefin den Zollvertrag aus dem Jahr 1923 hervor. Der Waldbrand am Gonzen im Kanton St. Gallen ist erfolgreich gelöscht. Das Feuer war am Freitagabend kurz nach 21 Uhr in extrem steilem Gelände ausgebrochen. Weil die Feuerwehr den Brandherd zu Fuß kaum erreichen konnte, unterstützte ein Helikopter die Löscharbeiten aus der Luft. Nach einer strengen Brandwache durch die Nacht erstickten die Einsatzkräfte am Samstagmorgen auch die letzten Flammen. Die Kantonspolizei geht derzeit davon aus, dass ein Blitzeinschlag das Feuer entfacht hat. Hitze und Trockenheit haben das traditionelle Gummientenrennen am 1. August sprichwörtlich auf das Trockene verlegt. Statt auf dem Binnenkanal fand der beliebte Wettbewerb dieses Jahr direkt in der Riedam City statt. Mangels fließendem Gewässer brauchte es dort eine kreative Lösung. Die gelben Enten wurden kurzerhand mit Wasser aus einer blauen Tonne über die Strecke gespült. Trotz dieses ungewohnten Ablaufs fernab des Kanals kam der Spaß bei dem Spektakel absolut nicht zu kurz. Der FC Vaduz reagiert auf sein Verletzungspech und verstärkt den Angriff. Der Hauptstadtclub verpflichtet den deutschen Mittelstürmer Daniel Kasper. Der 24-jährige Angreifer wechselt vom belgischen Zweitligisten KAS Eupen nach Vaduz und erhält einen Vertrag bis zum kommenden Winter. Weil gleich zwei Stürmer ausfallen, musste der Verein dringend nachbessern. Der 1,88 Meter große Neuzugang gilt als physisch stark. Er ist ab sofort einsatzbereit und soll die Offensive rasch beleben.
1: Am Sonntag überwiegend wolkig bis trüb, stellenweise leichter Regen oder Nieselregen, vor allem von Nordwesten bis Südosten, Lichtblicke am ehesten im Osten, nachmittags auch im Westen, Höchstwerte 4 bis 14 Grad, Wind meist schwach aus Westen, zeitweise mäßig mit frischen Böen im Westen, in der Nacht gebietsweise Regen, lokal Nebel, Tiefstwerte 3 bis 8 Grad, im Schwarzwald und Allgäu um 1 Grad, Montag neblig trüb mit Nieselregen 5 bis 13 Grad. Dienstag öfter Regen 6 bis 15 Grad.
2: Derzeit liegen keine Meldungen vor. Gute Reise.

2 Uhr. Willkommen zur Übersicht. KI-News mit der Stimme von Niki Stettler am Mikrofon. Eine historische Premiere am Schweizer Nationalfeiertag. Zum ersten Mal hat ein Mitglied der liechtensteinischen Regierung am 1. August eine Festrede auf Schweizer Boden gehalten. Regierungschefin Brigitte Haas sprach bei der Bundesfeier in der Gemeinde Schwyz vor rund 500 Gästen. Dabei betonte sie die enge Verbundenheit, die gemeinsamen Werte und das gegenseitige Vertrauen der beiden Nachbarländer. Als Meilenstein dieser engen Partnerschaft hob die Regierungschefin den Zollvertrag aus dem Jahr 1923 hervor. Der Waldbrand am Gonsen im